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1: Ich bin Thomas Rockt. Nach der Sturzflut im Grenzgebiet zwischen Nepal und China bergen Retter immer mehr Tote. Nach neuen Angaben der nepalesischen Polizei sind mindestens 389 Menschen ums Leben gekommen.

0: Braunschweig ein neuer Prozess um zusätzliches Schmerzensgeld. Hinterbliebene fordern bis zu 110.000 Euro vom Staat. Im März 2015 war eine Germanwings-Maschine auf dem Weg von Barcelona nach Düsseldorf in den französischen Alpen abgestürzt. 150 Menschen kamen ums Leben. Ermittlungen ergaben, dass der damalige Co-Pilot das Flugzeug absichtlich gegen einen Berg gesteuert hatte. Nach Überzeugung der Kläger ist die Flugtauglichkeit des Co-Piloten damals nicht ausreichend überwacht worden. Die Auslosung der Ligaphase der Fußball Champions League hat den deutschen Clubs überwiegend machbare Aufgaben beschert. Nur für RB Leipzig kommt es hart. Der BVB muss lange Reisen machen.
1: Für Borussia Dortmund stehen dabei Reisen ins mehr als 4000 Kilometer entfernte Baku in Aserbaidschan zu Sabah FK und zum Vorjahresüberraschungsteam aus Norwegen Bodø Glimt an. Auf Bayern München wartet ein Auswärtsspiel bei Atletico Madrid an jenem Ort, wo auch das Endspiel stattfinden wird. Auf dem Weg dorthin dürfte der englische Meister FC Arsenal in der Ligaphase der stärkste Gegner sein. Reihenweise attraktive Gegner erhielt RB Leipzig. Neben dem Gastspiel bei Real Madrid geht es auch zu Manchester United und der VfB Stuttgart bekommt es unter anderem mit Galatasaray Istanbul zu tun. Dirk Zeitler, Nachrichtenredaktion.
0: Der SC Freiburg ist souverän in die Ligaphase der Fußball Conference League eingezogen. Die Freiburger setzten sich im Playoff-Rückspiel gegen den FC Motherwell mit 4:1 durch. Schon das Hinspiel in Schottland hatte der SC mit 3:1 gewonnen.
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1: Jungfrau.
2: Bemühen Sie sich heute, Dinge klar und verständlich auszudrücken, um Missverständnisse zu vermeiden.
1: Waage.
2: Heute brauchen Sie besonders viel Geduld. Vertrauen Sie darauf, dass alles zum richtigen Zeitpunkt geschieht.
1: Skorpion.
2: Die Jahreszeit bringt frische Energie und Abenteuerlust für Sie. Nutzen Sie die Saison, um eine warme Atmosphäre für neue Gedanken zu bilden.
1: Schütze.
2: Eine positive Veränderung in Ihrem persönlichen oder beruflichen Leben steht bevor. Begrüßen Sie Neues mit offenen Armen und ergreifen Sie die damit verbundenen Chancen.
1: Steinbock.
2: Heute können Sie durch Geduld und Ausdauer schwierige Herausforderungen meistern und sich selbst überwinden.
1: Wassermann.
2: Nutzen Sie die Kraft der Natur. Ein Spaziergang wird Ihnen helfen, Klarheit zu finden.
1: Fische.
2: Sie haben genug für andere getan. Es ist jetzt an der Zeit, sich um Ihre eigene Gesundheit und um Ihr Wohlbefinden zu kümmern.
1: Widder.
2: Konzentrieren Sie sich heute auf das Lernen und die Weiterbildung. Sie werden bemerken, wie schnell Sie Fortschritte machen.
1: Stier.
2: Selbstreflexion ist heute Ihre Stärke. Dadurch können Sie innere Blockaden lösen und sich persönlich weiterentwickeln.
1: Zwillinge.
2: Heute ist der Tag, um Dinge zu erledigen, die Sie schon lange aufgeschoben haben, damit Sie sich endlich auf neue Aufgaben konzentrieren können.
1: Krebs.
2: Seien Sie heute vorsichtig. Nicht jeder, der in Ihr Leben tritt, führt Gutes im Schilde.
1: Löwe.
2: Ihnen fehlt es an innerem Frieden und Harmonie. Gönnen Sie sich auch mal Zeit zum Entspannen.
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0: 6 Uhr. Wir schauen auf die Temperaturen. 20 Grad messen wir in Landau, 21 Grad in Neustadt und 20 Grad in Speyer.
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2: Ich bin Diana Kramer. Bei der katastrophalen Sturzflut in der Gebirgsregion zwischen Nepal und China sind nach jüngsten Angaben der nepalesischen Polizei mehr als 470 Menschen ums Leben gekommen. Mehr als 1500 wurden gerettet, darunter viele Verletzte. Es können auch Tage dauern, um ein klares Bild vom Ausmaß der Katastrophe zu bekommen, heißt es. Es wird vermutet, dass auch die Zahl der Opfer noch steigen wird. Mehr als 1400 Menschen gelten weiterhin als vermisst. Der Absturz einer Germanwings-Maschine in den Alpen mit 150 Toten ist auch nach mehr als 10 Jahren juristisch noch nicht abgeschlossen. Ab heute wird in Braunschweig in einem neuen Verfahren um zusätzlichen Schadenersatz gestritten. Hinterbliebene fordern bis zu 110

0: ausweisen. Thomas Bremser, Redaktion.
1: Die Grünen fordern die Bundesregierung angesichts der niedrigen Füllstände der Gasspeicher zum Handeln auf. Die Regierung müsse jetzt einen Gipfel zur Versorgungssicherheit mit Gas machen, sagte der Energiepolitiker Michael Kellner. Es sei frustrierend, schon wieder über leere Gasspeicher sprechen zu müssen, aber die Lage sei ernst. Die Füllstände der Gasspeicher lägen nur bei 52% und es sei unklar, wieso die Speicherziele erreicht werden sollten, sagte er. Damit zum Sport. Heute Abend startet die Bundesliga. Meister Bayern München eröffnet mit einem Heimspiel gegen den VfB Stuttgart die 64. Saison.
2: Mit 16 Punkten Vorsprung sicherten sich die Bayern in der letzten Saison den Titel. Und die große Frage ist natürlich, kann sie ein Team stoppen und die Liga zumindest ganz oben etwas spannender machen? Vize Dortmund, der sich gut verstärkt hat, Leipzig oder vielleicht auch der erste Gegner der Bayern aus Stuttgart? 14 Auftaktspiele in Serie haben die Münchner nicht verloren bei 12 Siegen. Thomas Thonfeld, Sportredaktion.
1: Anstoß in München ist heute um 20.30 Uhr.
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4: Ich bin Frederik Stübing. Satzung für Fernwärmeanschlusspflicht in Landau. Die Stadt Landau plant eine Anschluss- und Benutzungspflicht für die Fernwärme in erschlossenen Baugebieten. Grund dafür ist der geplante Ausbau der Geothermieversorgung. Im September informiert die Stadt betroffene Eigentümer auf 3 Bürgerveranstaltungen über Details, Ausnahmen und finanzielle Fördermöglichkeiten. Kellereistraße in Neustadt fertiggestellt. Die Sanierung der Kellereistraße ist nach knapp 3 Jahren Bauzeit abgeschlossen. Stadt und Stadtwerke investierten rund 4 Millionen Euro in neue Leitungen, Glasfaser und Pflastersteine. Damit ist die Erneuerung der gesamten Neustadter Fußgängerzone offiziell beendet.
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5: Das Wetter heute am Freitag zum Wochenendstart ist auf jeden Fall durchwachsen. Es ist jetzt noch ein bisschen frisch. Wir erreichen dann später Maxi-Werte von 25 Grad. Ein bisschen Sonne ist zwar da, vor allem Dauergast heute, aber graue, dichte Wolken und immer wieder vereinzelt auch Regen.
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5: Auf den Straßen sieht es gut und vor allem frei aus. Wenn ihr aber einen Blitzer oder sonst irgendwas auf den Straßen seht, dann gebt uns doch gerne Bescheid mit einer WhatsApp hier direkt ins Studio zu uns an die 06341 498 498.
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5: Kurz nach 6 hier am Freitag und wir werden jetzt mit guter Musik wach, gleich mit Kenya Grace und Strangers. Jetzt aber erstmal Joan Osborne und One of Us.
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0: Freitag. Ich bin's, Helena, hier für euch bei der Antenne. Schön, dass ihr einschaltet. Es gab Sekt, es gab Brezeln und ein paar lockere, schöne Worte. Ja, jetzt werden sich einige in Lander und Speyer fragen, wo hat es das denn gegeben? Die Antwort ist in Neustadt. Dort wurde nämlich eine Straße neu eingeweiht. Lange war dort eine Baustelle. Wir haben den Oberbürgermeister aus Neustadt, Marc Weigel, am Mikro. Herr Weigel, was ist denn hier passiert?
1: Wir haben die Kellereistraße. Das ist eine unserer wichtigsten Achsen hier in der Fußgängerzone. Nach etwa dreijähriger Bauzeit abgeschlossen und haben sie eingeweiht.
0: Okay, und was hat das so gekostet?
1: Und damit haben wir rund 4 Millionen Euro hier in die Innenstadt investiert, in ein ansehnliches Stadtbild. Wir haben ja hier wirklich einen tollen Belag, auch in der Fußgängerzone mit einem hellen Granitstein.
0: Ja, das Ergebnis kann sich auf jeden Fall sehen lassen. Abschließend noch die Frage, sind Sie denn zufrieden, wie alles gelaufen ist?
1: Ich bin sehr dankbar, dass das sehr gut gelungen ist. Alle Hände von Stadtwerken, ESN, Tiefbauabteilung, aber auch die beteiligten Firmen, die haben alle gut ineinander gegriffen. Wir hatten viel Verständnis von den Händlern und Anwohnern. Wir hatten insgesamt ein gutes Klima hier auf der Baustelle. Das haben mir viele Händler auch berichtet, dass es hier freundlich zugegangen ist.
0: Die Antenne wünscht euch ganz viel Spaß beim Durchqueren der neuen Kellereistraße.
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1: Ich bin Frederik Stübing, hallo. Fernwärmeausbau in Landau, Stadt plant Anschlusspflicht. Um den Ausbau des Fernwärmenetzes wirtschaftlich zu sichern, will die Stadt Landau eine Anschluss- und Benutzungspflicht für bereits erschlossene und geplante Ausbaugebiete einführen. Damit soll der schrittweise Umstieg auf Geothermie beschleunigt werden. Vor der Abstimmung im Stadtrat Ende September lädt die Stadt die Bürger zu 3 Informationsveranstaltungen ein. Bei den Terminen im September geht es um Regelungen, Ausnahmen, Kosten sowie Fördermöglichkeiten für Betroffene. In Neustadt wurde nach rund 3 Jahren Bauzeit die Kellereistraße offiziell wieder freigegeben. Investiert wurden knapp 4 Millionen Euro, die Straße wurde dabei von Grund auf erneuert. Zu den Maßnahmen Neustadts Oberbürgermeister Marc Weigel.
2: Hier sind neue Stromleitungen, Gasleitungen, Frischwasserleitungen, Abwasserleitungen, eine neue Glasfaserleitung reingekommen. Hier ist auch schon vorgesorgt worden für die Wärmewende mit einem entsprechenden Unterbau, der es uns auch ermöglichen wird, hier in Zukunft vielleicht noch Fernwärme umzusetzen.
1: Die Kreisverwaltung Germersheim setzt ab dem kommenden Dienstag weiter auf künstliche Intelligenz. Unter dem Namen Gerda geht auf der Website des Landkreises eine KI-Assistentin an den Start, die Bürgern rund um die Uhr bei Fragen zu Amtsservices und Anträgen hilft. Die digitale Helferin funktioniert mehrsprachig und kann Antworten auch vorlesen. Der persönliche Kontakt zu den Mitarbeitern der Verwaltung soll weiterhin bestehen. Die Stadt Speyer investiert jetzt weiter in die Barrierefreiheit ihrer Schulen. An der Siedlungsschule Realschule Plus ist jetzt eine neue Aufzuganlage in Betrieb gegangen, die alle 5 Stockwerke verbindet. Zudem entsteht am Erweiterungsbau des Doppelgymnasiums derzeit ein neuer Rollstuhllift am Eingang. Sobald dieser in etwa 2 Wochen betriebsbereit ist, sind dort alle Schulgebäude komplett barrierefrei zugänglich. Und das Beste kommt zum Schluss. Der Landrat im Kreis SUW, Dietmar Seefeld, hat gleich mehrere Spenden der Sparkassenstiftung übergeben. Profitiert hat neben mehreren Vereinen auch das Rote Kreuz Rohrbach-Insheim. Gerne mehr davon.
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3: Ein durchwachsenes Wetter heute. Wir erreichen später Maxi-Werte von 25 Grad, also ein bisschen wärmer wird es noch. Die Sonne ist immer mal wieder kurz da und sagt Hallo. Vor allem heute aber ganz viele graue, dichte Wolken und auch ganz viel Regen.
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3: Nach wie vor sieht es auf den Straßen gut und vor allem frei aus. Ich wünsche euch, egal wo ich euch jetzt hier gerade erwische, eine richtig gute und vor allem eine sichere Fahrt.
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0: Ich bin's wieder, Helena, hier am Freitag für euch bei der Antenne und wir spielen für euch nur die besten Songs aus aller Zeit. Leute in Landau und in Neustadt und Speyer und sonst überall, wir haben es geschafft. Nur noch heute, dann ist endlich das verdiente Wochenende. Und ich würde sagen, wir grooven uns schon mal so ein bisschen in die Wochenendstimmung ein. Und das geht natürlich am besten mit Nico Santos jetzt hier mit One Day.
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0: ist 7 Uhr. Wir blicken auf die Temperaturen. 21 Grad in Maikammer, 20 Grad in Herxheim und 20 Grad in Kandel.
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2: Ich bin Diana Kramer. Die Grünen fordern die Bundesregierung angesichts der niedrigen Füllstände der Gasspeicher zum Handeln auf. Die Regierung müsse jetzt einen Krisengipfel zur Versorgungssicherheit einberufen, sagte der Energiepolitiker Michael Kellner.
3: Die Grünen unterstützen damit einen Antrag der Linken für eine Sondersitzung des Bundestagsausschusses für Wirtschaft und Energie. Die Lage sei ernst, da die Füllstände der Gasspeicher bei nur 52% lägen. Ohne schnelle Lösungen werde der Winter teuer für Industrie und Haushalte. Das Wirtschaftsministerium dagegen betont, dass im kommenden Winter keine Gasmangellage zu erwarten ist. Entscheidend sei nicht nur der Speicherfüllstand, sondern zum Beispiel auch laufende Pipeline- und Flüssigerdgasimporte. Fiona Reinhardt, Nachrichtenredaktion.
2: Nach der verheerenden Sturzflut im Himalaya-Gebirge zwischen China und Nepal müssen die Rettungskräfte in den kommenden Tagen mit weiteren Regenfällen rechnen. In der Region werden immer noch mehr als 1.400 Menschen vermisst. Darunter sind auch viele Touristen. Die Behörden bestätigten bisher über 470 Todesopfer.
4: Neben den Regenfällen sind die Behörden in China außerdem über einen See besorgt, der sich nach der Sturzflut neu angestaut hatte. Sollte dieser brechen, könnte eine weitere Sturzflut die Arbeiten der Rettungskräfte beeinträchtigen. In Nepal suchen die Behörden weiter nach Vermissten. Die Lage der Deutschen ist noch unklar. Zudem sagte die Polizei, dass es mitunter schwierig sei, die Leichen zu identifizieren.

0: Bald beginnt damit praktisch, wie die letzte aufgehört hat. Vor 3 Monaten besiegten die Bayern im DFB-Pokalfinale in Berlin die Stuttgarter mit 3:0. Anstoß in München ist heute um 20.30 Uhr. Und der SC Freiburg ist souverän in die Ligaphase der Conference League eingezogen. Die Freiburger setzten sich im Playoff-Rückspiel gegen den FC Motherwell mit 4:1 durch. Schon das Hinspiel in Schottland hatte der SC mit 3:1 gewonnen.
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2: Mit Frederik Stübing, hallo. Kellereistraße in Neustadt fertiggestellt. Die Sanierung der Kellereistraße ist nach knapp 3 Jahren Bauzeit abgeschlossen. Stadt und Stadtwerke investierten rund 4 Millionen Euro in neue Leitungen, Glasfaser und Pflastersteine. Damit ist die Erneuerung der gesamten Neustadter Fußgängerzone offiziell beendet. Satzung für Fernwärmeanschlusspflicht in Landau. Die Stadt Landau plant eine Anschluss- und Benutzungspflicht für die Fernwärme in erschlossenen Baugebieten. Grund dafür ist der geplante Ausbau der Geothermieversorgung. Im September informiert die Stadt betroffene Eigentümer auf 3 Bürgerveranstaltungen über Details, Ausnahmen und finanzielle Fördermöglichkeiten.
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3: Das Wetter heute am Freitag zum Wochenendstart ist auf jeden Fall durchwachsen. Es ist jetzt noch ein bisschen frisch. Wir erreichen dann später Maxi-Werte von 25 Grad. Ein bisschen Sonne ist zwar da, vor allem Dauergast heute aber graue, dichte Wolken und immer wieder vereinzelt auch Regen.
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3: Auf den Straßen sieht es gut und vor allem frei aus. Wenn ihr beim Blitzer oder sonst irgendwas auf den Straßen seht, dann gebt uns auch gerne Bescheid mit einer WhatsApp hier direkt ins Studio zu uns an die 06341 498 498.
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3: Kurz nach 7 und damit einen wunderschönen guten Morgen zum ersten Schluck Kaffee, Tee, Wasser oder was auch immer ihr trinkt. Jetzt hier richtig gute Musik, gleich für euch Loy mit Gold. Jetzt aber erstmal Billy Idol mit Rebel Yell.
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0: Ich bin's wieder, Helena, hier am Freitag für euch bei der Antenne und wir spielen für euch nur die besten Songs aus aller Zeit.
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1: Mit Frederik Stübing einen schönen Freitag. In Neustadt wurde nach rund 3 Jahren Bauzeit die Kellereistraße offiziell wieder freigegeben. Investiert wurden knapp 4 Millionen Euro. Die Straße wurde dabei von Grund auf erneuert. Zu den Maßnahmen Neustadts Oberbürgermeister Marc Weigel.
2: Hier sind neue Stromleitungen, Gasleitungen, Frischwasserleitungen, Abwasserleitungen, eine neue Glasfaserleitung reingekommen. Hier ist auch schon vorgesorgt worden für die Wärmewende mit einem entsprechenden Unterbau, der es uns auch ermöglichen wird, hier in Zukunft vielleicht noch Fernwärme umzusetzen.
1: Fernwärmeausbau in Landau, Stadt plant Anschlusspflicht. Um den Ausbau des Fernwärmenetzes wirtschaftlich zu sichern, will die Stadt Landau eine Anschluss- und Benutzungspflicht für bereits erschlossene und geplante Ausbaugebiete einführen. Damit soll der schrittweise Umstieg auf Geothermie beschleunigt werden. Vor der Abstimmung im Stadtrat Ende September lädt die Stadt die Bürger zu 3 Informationsveranstaltungen ein. Bei den Terminen im September geht es um Regelungen, Ausnahmen, Kosten sowie Fördermöglichkeiten für Betroffene. Die Stadt Speyer investiert jetzt weiter in die Barrierefreiheit ihrer Schulen. An der Siedlungsschule Realschule Plus ist jetzt eine neue Aufzuganlage in Betrieb gegangen, die alle 5 Stockwerke verbindet. Zudem entsteht am Erweiterungsbau des Doppelgymnasiums derzeit ein neuer Rollstuhllift am Eingang. Sobald dieser in etwa 2 Wochen betriebsbereit ist, sind dort alle Schulgebäude komplett barrierefrei zugänglich. Die Kreisverwaltung Germersheim setzt ab dem kommenden Dienstag weiter auf künstliche Intelligenz. Unter dem Namen Gerda geht auf der Website des Landkreises eine KI-Assistentin an den Start, die Bürgern rund um die Uhr bei Fragen zu Amtsservices und Anträgen hilft. Die digitale Helferin funktioniert mehrsprachig und kann Antworten auch vorlesen. Der persönliche Kontakt zu den Mitarbeitern der Verwaltung soll weiterhin bestehen. Und das Beste kommt zum Schluss. Das Bistum in Speyer lädt am kommenden Wochenende zum Inklusionscafé ein. Hier können sich die Besucher über alle Themen rund um Inklusion austauschen. Für Spiel und Spaß wird natürlich auch gesorgt. Gerne mitmachen.
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3: Ein durchwachsenes Wetter heute. Wir erreichen später Maxiwerte von 25 Grad, also ein bisschen wärmer wird es noch. Die Sonne ist immer mal wieder kurz da und sagt Hallo. Vor allem heute aber ganz viele graue, dichte Wolken und auch ganz viel Regen.
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3: Nach wie vor sieht es auf den Straßen gut und vor allem frei aus. Ich wünsche euch, egal wo ich euch jetzt hier gerade erwische, eine richtig gute und vor allem eine sichere Fahrt.
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0: Es ist für viele auch in Landau und Neustadt die Entscheidung des Jahres. Welches Wort wird zum Jugendwort 2026 gewählt? Meine Kollegin Maya ist bei mir. Hallöchen, hol uns doch mal ab. Wo stehen wir denn gerade?
1: Ja, gutes Timing auf jeden Fall. Wir stehen nämlich kurz vor der Verkündung der Top 3 Worte in diesem Jahr. Die sollen nämlich noch heute vom Langscheid Verlag veröffentlicht werden.
0: Ein Träumchen. Was war denn in diesem Jahr nochmal alles so im Rennen?
1: Ja, also gehen wir mal schnell die Wörter durch. In der Top 10 sind noch Crash Out, Digger, Gute Käse, Macker, Peak, Ragebait, Schere und Super. Dann natürlich ganz aktuell, Du bist gut genug. Und absoluter Top-Favorit, 6-7 natürlich. Heute kommen dann hoffentlich noch im Laufe des Mittags die Top 3 Worte, für die wir auch direkt abstimmen können. Das Voting geht dann bis Ende September und am 10. Oktober wird dann das Jugendwort des Jahres verkündet.
0: Jetzt nochmal eine ganz andere Frage. Warum machen die das eigentlich überhaupt?
1: Der Ursprungsgedanke war 2008, die Sprachentwicklung von Jugendlichen zu dokumentieren. Daraus ist dann über die Jahre ein immer größeres Ding geworden. Und mittlerweile schlachtet der Langenscheid Verlag das Ganze auch voll aus. Auf der offiziellen Webseite bekommt man Taschen, T-Shirts, Socken und vieles mehr mit den aktuellen Jugendwörtern drauf.
0: Ja, das ist natürlich auch wirklich richtig verrückt. Also wenn ihr noch ein Geschenk für einen ja nicht so ganz beliebten Kollegen braucht, wie wäre es denn mit einem schönen 6-7 T-Shirt?
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1: Es ist 8 Uhr, wir blicken auf die Temperaturen. 20 Grad messen wir in Edenkoben, 21 Grad bei euch in Bellheim und 20 Grad in Gleisweiler.
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3: Ich bin Diana Kramer. Mehr als 10 Jahre nach dem Absturz einer Germanwings-Maschine in den Alpen mit 150 Toten ist die Tragödie juristisch immer noch nicht abgeschlossen. Ab heute geht es in Braunschweig in einem neuen Verfahren um zusätzliche Schadenersatzzahlungen. Hinterbliebene fordern bis zu 110.000 Euro vom Staat.
4: Der Co-Pilot hat die Maschine damals bewusst zum Absturz gebracht. Zu diesem Ergebnis kommen die offiziellen Untersuchungen. Ein Arzt hatte 2 Wochen vorher eine mögliche Psychose festgestellt. Die Lufthansa zahlte den Hinterbliebenen mehrere 10.000 Euro. Einige fordern noch Geld vom Staat. Denn der ist verantwortlich für die flugmedizinischen Untersuchungen der Crew. Die hätte der Co-Pilot gar nicht bestehen dürfen, sagen die Kläger. Ob das Gericht das auch so sieht, ist aber unklar. Es könnte die Klage auch zurückweisen. Thomas Bremser, Redaktion.
3: Bei der katastrophalen Sturzflut in der Gebirgsregion zwischen Nepal und China sind nach aktuellen Angaben der nepalesischen Polizei mehr als 470 Menschen ums Leben gekommen. Mehr als 1.500 wurden gerettet. Es wird aber befürchtet, dass die Zahl der Opfer noch steigen könnte. Mehr als 1.400 Menschen gelten weiterhin als vermisst, darunter auch noch viele Touristen. Die Grünen fordern die Bundesregierung angesichts der niedrigen Füllstände der Gasspeicher zum Handeln auf. Die Regierung müsse jetzt einen Krisengipfel zur Versorgungssicherheit einberufen, sagte der Grünen-Energiepolitiker Michael Kellner. Die Lage sei ernst. Die Füllstände der Gasspeicher lägen nur bei 52% und es sei unklar, wie die Speicherziele vor dem Winter erreicht werden sollten. Damit zum Sport. Heute Abend startet wieder die Bundesliga. Im Auftaktspiel ist der VfB Stuttgart zu Gast bei Meister FC Bayern München.
5: Mit 16 Punkten Vorsprung sicherten sich die Bayern in der letzten Saison den Titel. Und die große Frage ist natürlich, kann sie ein Team stoppen und die Liga zumindest ganz oben etwas spannender machen? Vize Dortmund, der sich gut verstärkt hat, Leipzig oder vielleicht

0: Kellereistraße in Neustadt fertiggestellt. Die Sanierung der Kellereistraße ist nach knapp 3 Jahren Bauzeit abgeschlossen. Stadt und Stadtwerke investierten rund 4 Millionen Euro in neue Leitungen, Glasfaser und Pflastersteine. Damit ist die Erneuerung der gesamten Neustadter Fußgängerzone offiziell beendet.
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2: Das Wetter heute am Freitag zum Wochenendstart ist auf jeden Fall durchwachsen. Es ist jetzt noch ein bisschen frisch. Wir erreichen dann später Maxi-Werte von 25 Grad. Ein bisschen Sonne ist zwar da, vor allem Dauergast heute, aber graue, dichte Wolken und immer wieder vereinzelt auch Regen.
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2: Auf den Straßen sieht es gut und vor allem frei aus. Wenn ihr aber einen Blitzer oder sonst irgendwas auf den Straßen seht, dann gebt uns doch gerne Bescheid mit einer WhatsApp hier direkt ins Studio zu uns an die 06341 498 498.
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0: Es ist Freitag, ich bin's Helena, hier für euch bei der Antenne. Schön, dass ihr einschaltet. Lebensmittel retten, statt sie wegzuwerfen und damit gleichzeitig anderen Menschen aus Landau, Neustadt und der Umgebung helfen. Genau das ist seit vielen Jahren die Aufgabe der Tafel. Ich bin hier mit Karl-Heinz Hoffmann, dem Leiter der Tafel in Germersheim. Sag mal, wie lange gibt es die Tafel eigentlich schon und wer unterstützt euch alles?
1: Die Tafel gibt es seit 2007. Das heißt, wir haben nächstes Jahr auch unser 20-Jähriges. Wir haben ca. 105 Mitarbeitende und wir werden sehr stark von der Stadt Germersheim unterstützt und wir werden von der Stadtgesellschaft unterstützt. Das Allerwichtigste ist natürlich die Lebensmittelspende von allen Supermärkten, von Bäckereien und an zwei Tagen in der Woche, am Mittwoch und Freitag, ist Ausgabe, wo unsere Kundinnen und Kunden kommen und die Ware dann abholen.
0: Das ist wirklich richtig schön, aber wer genau ist eigentlich auf die Unterstützung der Tafel angewiesen?
1: Also wir haben vermehrt Rentnerinnen und Rentner. Liegt sicherlich auch daran, dass im Moment gerade sehr viele Menschen in Rente gehen. Und wir sehen dann Rentenbescheide von 800 Euro, 900 Euro, 1000, 1100 Euro oder noch weniger. Und davon müssen die Menschen noch eine Miete zahlen. Dass für die Menschen es am täglichen nicht mehr reicht, ist doch logisch. Das Gleiche gilt vermehrt alleinerziehende Frauen, die auch auf einmal viel stärker kommen.
0: Wenn man an die Tafel denkt, denkt man ja zuerst an die Lebensmittelrettung. Gibt es darüber hinaus denn auch noch weitere Angebote?
1: Ein Beispiel ist, dass wir gemerkt haben, dass die Tafelkinder relativ viel nicht schwimmen können. Und da konnten wir mit Unterstützung von verschiedenen Stiftungen einen Schwimmkurs für Tafelkinder organisieren. Da ist es bei uns oftmals so, dass sich eine Person oder zwei dem Thema annehmen und das dann auch ganzheitlich durchziehen.
0: Wir von der Antenne haben auf jeden Fall sehr viel Respekt vor eurer Arbeit und wer die Tafel unterstützen möchte, kann das natürlich jederzeit mit einer Spende tun.
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1: Ich bin Frederik Stübing, hallo. Fernwärmeausbau in Landau, Stadt plant Anschlusspflicht. Um den Ausbau des Fernwärmenetzes wirtschaftlich zu sichern, will die Stadt Landau eine Anschluss- und Benutzungspflicht für bereits erschlossene und geplante Ausbaugebiete einführen. Damit soll der schrittweise Umstieg auf Geothermie beschleunigt werden. Vor der Abstimmung im Stadtrat Ende September lädt die Stadt die Bürger zu 3 Informationsveranstaltungen ein. Bei den Terminen im September geht es um Regelungen, Ausnahmen, Kosten sowie Fördermöglichkeiten für Betroffene. In Neustadt wurde nach rund 3 Jahren Bauzeit die Kellereistraße offiziell wieder freigegeben. Investiert wurden knapp 4 Millionen Euro, die Straße wurde dabei von Grund auf erneuert. Zu den Maßnahmen Neustadts Oberbürgermeister Marc Weigel.
2: Hier sind neue Stromleitungen, Gasleitungen, Frischwasserleitungen, Abwasserleitungen, eine neue Glasfaserleitung reingekommen. Hier ist auch schon vorgesorgt worden für die Wärmewende mit einem entsprechenden Unterbau, der es uns auch ermöglichen wird, hier in Zukunft vielleicht noch Fernwärme umzusetzen.
1: Die Kreisverwaltung Germersheim setzt ab dem kommenden Dienstag weiter auf künstliche Intelligenz. Unter dem Namen Gerda geht auf der Website des Landkreises eine KI-Assistentin an den Start, die Bürgern rund um die Uhr bei Fragen zu Amtsservices und Anträgen hilft. Die digitale Helferin funktioniert mehrsprachig und kann Antworten auch vorlesen. Der persönliche Kontakt zu den Mitarbeitern der Verwaltung soll weiterhin bestehen. Die Stadt Speyer investiert jetzt weiter in die Barrierefreiheit ihrer Schulen. An der Siedlungsschule Realschule Plus ist jetzt eine neue Aufzuganlage in Betrieb gegangen, die alle 5 Stockwerke verbindet. Zudem entsteht am Erweiterungsbau des Doppelgymnasiums derzeit ein neuer Rollstuhllift am Eingang. Sobald dieser in etwa 2 Wochen betriebsbereit ist, sind dort alle Schulgebäude komplett barrierefrei zugänglich. Und das Beste kommt zum Schluss. Der Landrat im Kreis SUW, Dietmar Seefeld, hat gleich mehrere Spenden der Sparkassenstiftung übergeben. Profitiert hat neben mehreren Vereinen auch das Rote Kreuz Rohrbach-Insheim. Gerne mehr davon.
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3: Ein durchwachsenes Wetter heute. Wir erreichen später Maxi-Werte von 25 Grad, also ein bisschen wärmer wird es noch. Die Sonne ist immer mal wieder kurz da und sagt Hallo. Vor allem heute aber ganz viele graue, dichte Wolken und auch ganz viel Regen.
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3: Nach wie vor sieht es auf den Straßen gut und vor allem frei aus. Ich wünsche euch, egal wo ich euch jetzt hier gerade erwische, eine richtig gute und vor allem eine sichere Fahrt.
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0: 9 Uhr, wir schauen auf die Temperaturen. 20 Grad messen wir aktuell in Roth, 21 Grad in Lustadt und 21 Grad bei euch in Winden.
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3: Ich bin Diana Kramer. Die Grünen fordern die Bundesregierung angesichts der niedrigen Füllstände der Gasspeicher zum Handeln auf. Die Regierung müsse jetzt einen Krisengipfel zur Versorgungssicherheit einberufen, sagte der Energiepolitiker Michael Kellner.
4: Die Grünen unterstützen damit einen Antrag der Linken für eine Sondersitzung des Bundestagsausschusses für Wirtschaft und Energie. Die Lage sei ernst, da die Füllstände der Gasspeicher bei nur 52% lägen. Ohne schnelle Lösungen werde der Winter teuer für Industrie und Haushalte. Das Wirtschaftsministerium dagegen betont, dass im kommenden Winter keine Gasmangellage zu erwarten ist. Entscheidend sei nicht nur der Speicherfüllstand, sondern zum Beispiel auch laufende Pipeline- und Flüssigerdgasimporte. Fiona Reinhardt, Nachrichtenredaktion.
3: Nach der verheerenden Sturzflut im Himalaya-Gebirge zwischen China und Nepal müssen die Rettungskräfte in den kommenden Tagen mit weiteren Regenfällen rechnen. In der Region werden immer noch mehr als 1.400 Menschen vermisst. Darunter sind auch viele Touristen. Die Behörden bestätigten bisher über 470 Todesopfer.
5: Neben den Regenfällen sind die Behörden in China außerdem über einen See besorgt, der sich nach der Sturzflut neu angestaut hatte. Sollte dieser brechen, könnte eine weitere Sturzflut die Arbeiten der Rettungskräfte beeinträchtigen. In Nepal suchen die Behörden weiter nach Vermissten. Die Lage der Deutschen ist noch unklar. Zudem sagte die Polizei, dass es mitunter schwierig sei, die Leichen zu identifizieren, denn die Flut hatte ihre Körper stark beeinträchtigt. Aus Peking, Johannes Neudecker.
3: Die Fraktionsspitzen von Union und SPD beenden heute ihre zweitägige Klausurtagung in Münster, bei der sie ihre Arbeit der nächsten Monate vorbereiten. Im Mittelpunkt steht das vor der Sommerpause im Koalitionsausschuss beschlossene Reformpaket zum Umbau der Sozialsysteme. Damit zum Fußball. Der FC Bayern und der VfB Stuttgart eröffnen heute die 64. Bundesliga-Saison. Die neue Spielzeit beginnt damit praktisch, wie die letzte aufgehört hat. Vor 3 Monaten besiegten die Bayern im DFB-Pokalfinale in Berlin die Stuttgarter mit 3:0. Anstoß in München ist heute um 20.30 Uhr. Und der SC Freiburg ist souverän in die Ligaphase der Conference League eingezogen. Die Freiburger setzten sich im Playoff-Rückspiel gegen den FC Motherwell mit 4:1 durch. Schon das Hinspiel in Schottland hatte der SC mit 3:1 gewonnen.
2: Und jetzt noch mehr Informationen aus unserer Region.
6: Mit Frederik Stübing, hallo. Kellereistraße in Neustadt fertiggestellt. Die Sanierung der Kellereistraße ist nach knapp 3 Jahren Bauzeit abgeschlossen. Stadt und Stadtwerke investierten rund 4 Millionen Euro in neue Leitungen, Glasfaser und Pflastersteine. Damit ist die Erneuerung der gesamten Neustadter Fußgängerzone offiziell beendet. Satzung für Fernwärmeanschlusspflicht in Landau. Die Stadt Landau plant eine Anschluss- und

0: vereinzelt auch Regen.
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0: Wir werfen Blick auf die Straßen. Eine Meldung gibt es für euch auf der A65 Landau Richtung Ludwigshafen. Zwischen Hasloch und Hochdorf-Assenheim sind 2 Kilometer Stau. 25 Minuten braucht ihr hier länger. Ansonsten wünsche ich euch noch eine gute Fahrt.
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0: Es ist kurz nach 9 und hier geht's jetzt weiter mit richtig guter Musik. Wir hören gleich Michael Patrick Kelly mit Wonders. Jetzt aber erstmal The Pretenders mit Don't Get Me Wrong.
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0: Ich bin's wieder, Helena, hier am Freitag für euch bei der Antenne und wir spielen für euch nur die besten Songs aus aller Zeit.
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2: 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Von 10 bis 13 Uhr könnt ihr hier Kleidung, Spielzeug oder anderes Zubehör ergattern. Und der komplette Erlös des Flohmarkts ist für neue Kindersachen. Kommt also mit der ganzen Familie, unterstützt die Kita und staubt das ein oder andere Schnäppchen ab.
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1: Mit Frederik Stübing einen schönen Freitag. In Neustadt wurde nach rund 3 Jahren Bauzeit die Kellereistraße offiziell wieder freigegeben. Investiert wurden knapp 4 Millionen Euro. Die Straße wurde dabei von Grund auf erneuert. Zu den Maßnahmen Neustadts Oberbürgermeister Marc Weigel.
2: Hier sind neue Stromleitungen, Gasleitungen, Frischwasserleitungen, Abwasserleitungen, eine neue Glasfaserleitung reingekommen. Hier ist auch schon vorgesorgt worden für die Wärmewende mit einem entsprechenden Unterbau, der es uns auch ermöglichen wird, hier in Zukunft vielleicht noch Fernwärme umzusetzen.
1: Fernwärmeausbau in Landau, Stadt plant Anschlusspflicht. Um den Ausbau des Fernwärmenetzes wirtschaftlich zu sichern, will die Stadt Landau eine Anschluss- und Benutzungspflicht für bereits erschlossene und geplante Ausbaugebiete einführen. Damit soll der schrittweise Umstieg auf Geothermie beschleunigt werden. Vor der Abstimmung im Stadtrat Ende September lädt die Stadt die Bürger zu 3 Informationsveranstaltungen ein. Bei den Terminen im September geht es um Regelungen, Ausnahmen, Kosten sowie Fördermöglichkeiten für Betroffene. Die Stadt Speyer investiert jetzt weiter in die Barrierefreiheit ihrer Schulen. An der Siedlungsschule Realschule Plus ist jetzt eine neue Aufzuganlage in Betrieb gegangen, die alle 5 Stockwerke verbindet. Zudem entsteht am Erweiterungsbau des Doppelgymnasiums derzeit ein neuer Rollstuhllift am Eingang. Sobald dieser in etwa 2 Wochen betriebsbereit ist, sind dort alle Schulgebäude komplett barrierefrei zugänglich. Die Kreisverwaltung Germersheim setzt ab dem kommenden Dienstag weiter auf künstliche Intelligenz. Unter dem Namen Gerda geht auf der Website des Landkreises eine KI-Assistentin an den Start, die Bürgern rund um die Uhr bei Fragen zu Amtsservices und Anträgen hilft. Die digitale Helferin funktioniert mehrsprachig und kann Antworten auch vorlesen. Der persönliche Kontakt zu den Mitarbeitern der Verwaltung soll weiterhin bestehen. Und das Beste kommt zum Schluss. Das Bistum in Speyer lädt am kommenden Wochenende zum Inklusionscafé ein. Hier können sich die Besucher über alle Themen rund um Inklusion austauschen. Für Spiel und Spaß wird natürlich auch gesorgt. Gerne mitmachen.
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3: Ein durchwachsenes Wetter heute. Wir erreichen später Maxi-Werte von 25 Grad, also ein bisschen wärmer wird es noch. Die Sonne ist immer mal wieder kurz da und sagt Hallo. Vor allem heute aber ganz viele graue, dichte Wolken und auch ganz viel Regen.
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3: Wir werfen Blick auf die Straßen. Eine Meldung gibt es für euch auf der A65 Landau Richtung Ludwigshafen. Zwischen Hasloch und Hochdorf-Assenheim sind 2 Kilometer Stau. 25 Minuten braucht ihr hier länger. Ansonsten wünsche ich euch noch eine gute Fahrt.
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0: Es gab Sekt, es gab Brezeln und ein paar lockere, schöne Worte. Ja, jetzt werden sich einige in Landau und Speyer fragen, wo hat es das denn gegeben? Die Antwort ist in Neustadt. Dort wurde nämlich eine Straße neu eingeweiht. Lange war dort eine Baustelle. Wir haben den Oberbürgermeister aus Neustadt, Marc Weigel, am Mikro. Herr Weigel, was ist denn hier passiert?
1: Wir haben die Kellereistraße. Das ist eine unserer wichtigsten Achsen hier in der Fußgängerzone. Nach etwa dreijähriger Bauzeit abgeschlossen und haben sie eingeweiht.
0: Okay, und was hat das so gekostet?
1: Und damit haben wir rund 4 Millionen Euro hier in die Innenstadt investiert, in ein ansehnliches Stadtbild. Wir haben ja hier wirklich einen tollen Belag, auch in der Fußgängerzone mit einem hellen Granitstein.
0: Ja, das Ergebnis kann sich auf jeden Fall sehen lassen. Abschließend noch die Frage, sind Sie denn zufrieden, wie alles gelaufen ist?
1: Ich bin sehr dankbar, dass das sehr gut gelungen ist. Alle Hände von Stadtwerken, ESN, Tiefbauabteilung, aber auch die beteiligten Firmen, die haben alle gut ineinander gegriffen. Wir hatten viel Verständnis von den Händlern und Anwohnern. Wir hatten insgesamt ein gutes Klima hier auf der Baustelle. Das haben mir viele Händler auch berichtet, dass es hier freundlich zugegangen ist.
0: Die Antenne wünscht euch ganz viel Spaß beim Durchqueren der neuen Kellereistraße.
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0: Es ist 10 Uhr, damit schauen wir nochmal auf die Temperaturen. 21 Grad in Edesheim, 22 Grad bei euch in Herxheim und 21 Grad in Impflingen.
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3: Ich bin Diana Kramer. Er war der älteste regierende Monarch Europas, hatte in den vergangenen Jahren aber immer wieder mit Krankheiten zu kämpfen. Jetzt ist der norwegische König Harald im Alter von 89 Jahren im Reichskrankenhaus von Oslo gestorben. Er sei heute Morgen um 6.35 Uhr friedlich eingeschlafen, teilte das norwegische Königshaus mit.
4: König Harald war ein Monarch der alten Schule. Abdanken kam für ihn nicht in Frage. Wir halten durch bis zum Bitter End, war sein Motto. Auch wenn es ihm gesundheitlich immer schlechter ging. Er war ein König zum Anfassen, reiste bis ins kleinste Dorf, schüttelte Hände und hörte zu. Doch Harald ging auch mit der Zeit. Zu seinem 25. Thronjubiläum 2016 sagte er, Norweger sind Mädchen, die Mädchen lieben und Jungen, die Jungen lieben. Norweger glauben an Gott, Allah, an alles und nichts. Nun wird sein Sohn Håkon der König der Norweger. Aus Oslo, Sigrid Harms.
3: Im Flutkatastrophengebiet zwischen Nepal und China sorgt eine Warnung vor einer möglichen neuen Flut für Unruhe. Man habe Informationen erhalten, dass auf der tibetischen Seite ein Damm gebrochen sei, teilte die nepalesische Polizei mit. Rettungskräfte und Bevölkerung in der betroffenen Region sollten sich unverzüglich an einen sicheren Ort begeben, heißt es. Die laufenden Rettungsarbeiten nach der Sturzflut wurden vorübergehend eingestellt. Nach nepalesischen Informationen ist die Zahl der Toten auf mehr als 470 gestiegen, mehr als 1.400 Menschen, darunter auch viele Touristen, werden noch vermisst. Die Fraktionsspitzen von Union und SPD beenden heute ihre zweitägige Klausurtagung in Münster. Im Mittelpunkt steht das im Koalitionsausschuss beschlossene Reformpaket zum Umbau der Sozialsysteme.
5: Teil der laufenden Debatte ist, ob die abschlagsfreie Rente nach 45 Beitragsjahren, auch Rente mit 63 genannt, abgeschafft wird. Das empfiehlt die Rentenkommission. Daran wollen sich auch Kanzler Merz und Arbeitsministerin Baas halten, trotz aller Widerstände aus den eigenen Reihen. Es soll aber niemand bestraft werden, sagte zuletzt Unionsfraktionschef Thorsten Frey. Trotz des demografischen Wandels wolle man ein Rentensystem, das am Ende für alle Menschen gute Ergebnisse bringe. Aus Berlin, Tine Klimach.
3: Und zum Fußball. Heute Abend startet die 64. Bundesliga-Saison. Zum Auftakt empfängt Meister Bayern München den VfB Stuttgart. Anstoß in München ist um 20.30 Uhr.
2: Und jetzt noch mehr Informationen aus unserer Region.
6: Ich bin Frederik Stübing. Satzung für Fernwärmeanschlusspflicht in Landau. Die Stadt Landau plant eine Anschluss- und Benutzungspflicht für die Fernwärme in erschlossenen Baugebieten. Grund dafür ist der geplante Ausbau der Geothermieversorgung. Im September informiert die Stadt betroffene Eigentümer auf drei Bürgerveranstaltungen über Details, Ausnahmen und finanzielle Fördermöglichkeiten. Kellereistraße in Neustadt fertiggestellt. Die Sanierung der Kellereistraße ist nach knapp 3 Jahren Bauzeit abgeschlossen. Stadt und Stadtwerke investierten rund 4 Millionen Euro in neue Leitungen, Glasfaser und Pflastersteine. Damit ist die Erneuerung der gesamten Neustadter Fußgängerzone offiziell beendet.
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7: Nach dem Gewitter in der Nacht muss man sich erstmal ein bisschen erholen. Es wird jetzt immer mal wieder noch ein bisschen wärmer. Wir erreichen dann später Maxiwerte von 25 Grad. Ansonsten Sonne wirklich eher Fehlanzeige. Stattdessen viele graue Wolken und vor allem ganz viel Regen heute noch.
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0: Tag, ich bin's Helena, hier für euch bei der Antenne. Schön, dass ihr einschaltet. Fußballstars, ehemalige Nationalspieler und jede Menge Fußballnostalgie. Am Mittwochabend war in Hasloch für uns hier in Landau bis Neustadt einiges geboten. Die Lotto 11 ist zum 75-jährigen Jubiläum des VfB Hasloch gegen die Ü40-Mannschaft angetreten und das für den guten Zweck. Der Erlös geht an die Lebenshilfe Neustadt und auch wenn in der Mannschaft der Lotto 11 die Profikarriere bei vielen schon etwas zurückliegt, haben sie immer noch ordentlich was drauf. Das hat uns Trainer Hans-Peter Briegel verraten.
1: Also das sind ja alles ehemalige Profis und die wissen, wie man Fußball spielt. Natürlich gibt man dem Gegner auch mal Raum und jetzt spielen wir heute gegen knapp 30 Spieler, die werden alle zum Einsatz kommen und das ist ja schön für die, dass sie auch mal gegen solche Spieler spielen. Manchmal tun wir uns auch schwerer, weil wir viele ältere Spieler auch noch dabei haben, 60 Jahre oder Manni Karls mit 73. Also wenn 73-Jährige gegen 40-Jährige, das sind drei Generationen Unterschied, das kann man dann auch schon sehen, aber am Ball können sie immer noch ein bisschen was, ne? Oder immer mehr, sagen wir mal so.
0: Edgar Euro-Eddie Schmidt, der Teammanager der Lotto 11, hat uns erzählt, warum der gute Zweck bei diesen Spielen im Mittelpunkt steht.
2: Das ist das Hauptanliegen von der Lotto 11, von Lotto Rheinland-Pfalz. Wir spielen für Institutionen, wir spielen für Einzelschicksale und wenn man auf kleinere Vereine zugeht, dann ist das Ehrenamt viel größer. Der Zusammenhalt ist da und das lieben wir. Und die Spieler kommen aus dem ganzen Südwesten, Westen Deutschlands, teilweise auf Bochum, auf Gelsenkirchen, Dortmund haben wir ein, zwei dabei. Und die kommen dann, um hier Fußball zu spielen für den guten Zweck. Und das ist unser Anliegen und auch das Wichtigste generell.
0: Und natürlich gehört neben dem guten Zweck auch der Spaß dazu, dass genau das die ehemaligen Profis immer wieder auf den Platz lockt, sagt Rudolf Storck, Präsident des Landessportbundes.
3: Ich glaube, dass der Spaßfaktor eine sehr große Rolle spielt für diese Profis und ehemaligen Profis. Die mögen sich, die spielen gern zusammen und wenn man das noch für einen guten Zweck tun kann, dann ist die Lotto 11 der richtige Adressat dafür.
0: Am Mittwochabend wurde in Hasloch also nicht nur Fußball gespielt, sondern gleichzeitig auch was Gutes für die Menschen hier in der Region getan. Die Antenne gibt einen Daumen nach oben.

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1: Ich bin Frederik Stübing, hallo. Fernwärmeausbau in Landau, Stadt plant Anschlusspflicht. Um den Ausbau des Fernwärmenetzes wirtschaftlich zu sichern, will die Stadt Landau eine Anschluss- und Benutzungspflicht für bereits erschlossene und geplante Ausbaugebiete einführen. Damit soll der schrittweise Umstieg auf Geothermie beschleunigt werden. Vor der Abstimmung im Stadtrat Ende September lädt die Stadt die Bürger zu 3 Informationsveranstaltungen ein. Bei den Terminen im September geht es um Regelungen, Ausnahmen, Kosten sowie Fördermöglichkeiten für Betroffene. In Neustadt wurde nach rund 3 Jahren Bauzeit die Kellereistraße offiziell wieder freigegeben. Investiert wurden knapp 4 Millionen Euro, die Straße wurde dabei von Grund auf erneuert. Zu den Maßnahmen Neustadts Oberbürgermeister Marc Weigel.
2: Hier sind neue Stromleitungen, Gasleitungen, Frischwasserleitungen, Abwasserleitungen, eine neue Glasfaserleitung reingekommen. Hier ist auch schon vorgesorgt worden für die Wärmewende mit einem entsprechenden Unterbau, der es uns auch ermöglichen wird, hier in Zukunft vielleicht noch Fernwärme umzusetzen.
1: Die Kreisverwaltung Germersheim setzt ab dem kommenden Dienstag weiter auf künstliche Intelligenz. Unter dem Namen Gerda geht auf der Website des Landkreises eine KI-Assistentin an den Start, die Bürgern rund um die Uhr bei Fragen zu Amtsservices und Anträgen hilft. Die digitale Helferin funktioniert mehrsprachig und kann Antworten auch vorlesen. Der persönliche Kontakt zu den Mitarbeitern der Verwaltung soll weiterhin bestehen. Die Stadt Speyer investiert jetzt weiter in die Barrierefreiheit ihrer Schulen. An der Siedlungsschule Realschule Plus ist jetzt eine neue Aufzuganlage in Betrieb gegangen, die alle 5 Stockwerke verbindet. Zudem entsteht am Erweiterungsbau des Doppelgymnasiums derzeit ein neuer Rollstuhllift am Eingang. Sobald dieser in etwa 2 Wochen betriebsbereit ist, sind dort alle Schulgebäude komplett barrierefrei zugänglich. Und das Beste kommt zum Schluss. Der Landrat im Kreis SUW, Dietmar Seefeld, hat gleich mehrere Spenden der Sparkassenstiftung übergeben. Profitiert hat neben mehreren Vereinen auch das Rote Kreuz Rohrbach-Insheim. Gerne mehr davon.
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3: Nach dem Gewitter in der Nacht muss man sich erstmal ein bisschen erholen. Es wird jetzt immer mal wieder noch ein bisschen wärmer. Wir erreichen dann später Maxiwerte von 25 Grad. Ansonsten Sonne wirklich eher Fehlanzeige. Stattdessen viele graue Wolken und vor allem ganz viel Regen heute noch.
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3: Nach wie vor sieht es auf den Straßen gut und vor allem frei aus. Ich wünsche euch, egal wo ich euch jetzt hier gerade erwische, eine richtig gute und vor allem eine sichere Fahrt.
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3: Und einen Blitzer gibt es für euch auf der Gottramsteiner Hauptstraße Richtung Landau. Hier wird geblitzt. Bitte vorsichtig fahren.
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5: Der Börsenfreitag am deutschen Aktienmarkt beginnt positiv. Am Vormittag hat der DAX zunächst 0,5% auf 26.501 Punkte zugelegt. Dabei helfen dem DAX die weiterfallenden Ölpreise an den internationalen Märkten. Laut IFO-Institut beurteilt die Chemieindustrie erstmals seit 4 Jahren ihre Geschäftsaussichten wieder positiv. BASF, Bayer und die Aktie des Chemikalienhändlers Brenntag können erst einmal zulegen. Favorisiert werden von den Anlegern auch die Versorger RWE und E.ON sowie BMW. Gegen den Trend sind die Kurse von Scout24, Rheinmetall und SAP bisher etwas gesunken. Der Euro zeigt sich am Vormittag mit einem Dollar 16,45 knapp behauptet. Aus Frankfurt, Klaus Bente.
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0: Es ist für viele auch in Nanda und Neustadt die Entscheidung des Jahres. Welches Wort wird zum Jugendwort 2026 gewählt? Meine Kollegin Maya ist bei mir. Hallöchen, hol uns doch mal ab. Wo stehen wir denn gerade?
1: Ja, gutes Timing auf jeden Fall. Wir stehen nämlich kurz vor der Verkündung der Top 3 Worte in diesem Jahr. Die sollen nämlich noch heute vom Langscheid Verlag veröffentlicht werden.
0: Ein Träumchen. Was war denn in diesem Jahr nochmal alles so im Rennen?
1: Ja, also gehen wir mal schnell die Wörter durch. In der Top 10 sind noch Crash Out, Digger, Gute Käse, Macker, Peak, Ragebait, Schere und Super. Dann natürlich ganz aktuell, Du bist gut genug. Und absoluter Top-Favorit, 6-7 natürlich. Heute kommen dann hoffentlich noch im Laufe des Mittags die Top 3 Worte, für die wir auch direkt abstimmen können. Das Voting geht dann bis Ende September und am 10. Oktober wird dann das Jugendwort des Jahres verkündet.
0: Jetzt nochmal eine ganz andere Frage. Warum machen die das eigentlich überhaupt?
1: Der Ursprungsgedanke war 2008, die Sprachentwicklung von Jugendlichen zu dokumentieren. Daraus ist dann über die Jahre ein immer größeres Ding geworden. Und mittlerweile schlachtet der Langenscheid Verlag das Ganze auch voll aus. Auf der offiziellen Webseite bekommt man Taschen, T-Shirts, Socken und vieles mehr mit den aktuellen Jugendwörtern drauf.
0: Ja, das ist natürlich auch wirklich richtig verrückt. Also wenn ihr noch ein Geschenk für einen ja nicht so ganz beliebten Kollegen braucht, wie wäre es denn mit einem schönen 6-7-T-Shirt?
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1: Es ist 11 Uhr, wir schauen auf die Temperaturen. 21 Grad in Bad Dürkheim, 20 Grad in Germersheim und 21 Grad in Wörth.
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4: Ich bin Diana Kramer. Nach der Sturzflut zwischen Nepal und Tibet werden immer noch 8 Deutsche vermisst. 4 davon gehörten einer Pilgergruppe an. Das hat jetzt eine nepalesische Reiseagentur mitgeteilt. Sie seien gerade auf dem Rückweg vom heiligen Berg Kailash in Tibet gewesen, als der Kontakt abriss.
5: Die mehr als 70 Pilger kamen aus aller Welt. Sie und ihre Begleiter wollten gerade die Grenze nach Nepal überqueren, da raste eine Flut aus Wasser, Geröll und Eis durch die Region. Seitdem ist unklar, ob sie die Katastrophe überlebt haben. Die Suche nach den rund 1000 Vermissten gestaltet sich nach wie vor schwierig, denn Straßen sind teilweise unpassierbar, Telefon- und Handynetze unterbrochen. Tausende Rettungskräfte sind im Einsatz, die Armee hat bereits Hunderte mit Hubschraubern aus dem Katastrophengebiet ausgeflogen. Thomas Bremser, Redaktion.
4: Die Zahl der Arbeitslosen in Deutschland ist auch im August über der Marke von 3 Millionen geblieben. Sie stieg im Vergleich zum Vormonat um 54.000 auf 3,061 Millionen, teilte die Bundesagentur für Arbeit in Nürnberg mit. Das waren 36.000 mehr als im August 2025. Die Arbeitslosenquote stieg leicht auf 6,5%. Nach dem US-Prozess gegen Meta fordern Verbraucherschützer auch für Deutschland strengere Social-Media-Regeln. Schutzmaßnahmen wie Zeitlimits oder nächtliche Sperren könnten den Nutzungsdruck von Minderjährigen verringern, so die Chefin des Bundesverbands der Verbraucherzentralen Ramona Popp.
6: Es dürfe nicht das Ziel sein, Kindern einfach nur Nutzungsgrenzen zu setzen. Stattdessen brauche es Plattformen, die von vornherein sicher sind und wo Kinder und Jugendliche geschützt werden, anstatt sie Algorithmen auszusetzen, die darauf ausgelegt sind, ihre Aufmerksamkeit möglichst lange zu binden. Hintergrund des Ganzen ist ein Prozess um Social-Media-Sucht in den USA. Hier hatte Facebook-Mutterkonzern Meta einer Zahlung von insgesamt knapp 16,7 Milliarden US-Dollar zugestimmt. Mehrere US-Bundesstaaten hatten dem Unternehmen vorgeworfen, Kinder bewusst in die Social-Media-Sucht getrieben zu haben. Fiona Reinhardt, Nachrichtenredaktion.
4: Der norwegische König Harald ist im Alter von 89 Jahren gestorben. Das teilte das Königshaus in Oslo am Morgen mit. Damit ist sein Sohn Håkon der neue König von Norwegen. Harald V. war der am längsten regierende Monarch Europas. Seit Jahren hatte er mit teils schwerwiegenden gesundheitlichen Problemen zu kämpfen.
3: Und jetzt noch mehr Informationen aus unserer Region.
7: Mit Frederik Stübing, hallo. Kellereistraße in Neustadt fertiggestellt. Die Sanierung der Kellereistraße ist nach knapp 3 Jahren Bauzeit abgeschlossen. Stadt und Stadtwerke investierten rund 4 Millionen Euro in neue Leitungen, Glasfaser und Pflastersteine. Damit ist die Erneuerung der gesamten Neustadter Fußgängerzone offiziell beendet. Satzung für Fernwärmeanschlusspflicht in Landau. Die Stadt Landau plant eine Anschluss- und Benutzungspflicht für die Fernwärme in erschlossenen Baugebieten. Grund dafür ist der geplante Ausbau der Geothermieversorgung. Im September informiert die Stadt betroffene Eigentümer auf 3 Bürgerveranstaltungen über Details, Ausnahmen und finanzielle Fördermöglichkeiten.
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8: Nach dem Gewitter in der Nacht muss man sich erstmal ein bisschen erholen. Es wird jetzt immer mal wieder noch ein bisschen wärmer. Wir erreichen dann später Maxiwerte von 25 Grad. Ansonsten Sonne wirklich eher Fehlanzeige, stattdessen viele graue Wolken und vor allem ganz viel Regen heute noch.
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8: Auf den Straßen sieht es gut und vor allem frei aus. Wenn ihr aber einen Blitzer oder sonst irgendwas auf den Straßen seht, dann gebt uns doch gerne Bescheid mit einer WhatsApp hier direkt ins Studio zu uns an die 06341 498 498.
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8: Und einen Blitzer gibt es für euch auf der Gottramsteiner Hauptstraße Richtung Landau. Hier wird geblitzt. Bitte vorsichtig fahren.
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8: Es ist kurz nach 11 und wir sprechen gleich über ein

0: Lebensmittel retten, statt sie wegzuwerfen und damit gleichzeitig anderen Menschen aus Landau-Neustadt und der Umgebung helfen. Genau das ist seit vielen Jahren die Aufgabe der Tafel. Ich bin hier mit Karl-Heinz Hoffmann, dem Leiter der Tafel in Germersheim. Sag mal, wie lange gibt es die Tafel eigentlich schon und wer unterstützt euch alles?
1: Die Tafel gibt es seit 2007. Das heißt, wir haben nächstes Jahr auch unser 20-jähriges. Wir haben ca. 105 Mitarbeiter und wir werden sehr stark von der Stadt Germersheim unterstützt und wir werden von der Stadtgesellschaft unterstützt. Das Allerwichtigste ist natürlich die Lebensmittelspende von allen Supermärkten, von Bäckereien und an zwei Tagen in der Woche, am Mittwoch und Freitag, ist Ausgabe, wo unsere Kundinnen und Kunden kommen und die Ware dann abholen.
0: Das ist wirklich richtig schön, aber wer genau ist eigentlich auf die Unterstützung der Tafel angewiesen?
1: Also wir haben vermehrt Rentnerinnen und Rentner. Liegt sicherlich auch daran, dass im Moment gerade sehr viele Menschen in Rente gehen. Und wir sehen dann Rentenbescheide von 800 Euro, 900 Euro, 1000, 1100 Euro oder noch weniger. Und davon müssen die Menschen noch eine Miete zahlen. Dass für die Menschen es am täglich nicht mehr reicht, ist doch logisch. Das Gleiche gilt vermehrt alleinerziehende Frauen, die auch auf einmal viel stärker kommen.
0: Wenn man an die Tafel denkt, denkt man ja zuerst an die Lebensmittelrettung. Gibt es darüber hinaus denn auch noch weitere Angebote?
1: Ein Beispiel ist, dass wir gemerkt haben, dass die Tafelkinder relativ viel nicht schwimmen können. Und da konnten wir mit Unterstützung von verschiedenen Stiftungen einen Schwimmkurs für Tafelkinder organisieren. Da ist es bei uns oftmals so, dass sich eine Person oder zwei dem Thema annehmen und das dann auch ganzheitlich durchziehen.
0: Wir von der Antenne haben auf jeden Fall sehr viel Respekt vor eurer Arbeit und wer die Tafel unterstützen möchte, kann das natürlich jederzeit mit einer Spende tun.
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1: Mit Frederik Stübing einen schönen Freitag. In Neustadt wurde nach rund 3 Jahren Bauzeit die Kellereistraße offiziell wieder freigegeben. Investiert wurden knapp 4 Millionen Euro. Die Straße wurde dabei von Grund auf erneuert. Zu den Maßnahmen Neustadts Oberbürgermeister Marc Weigel.
2: Hier sind neue Stromleitungen, Gasleitungen, Frischwasserleitungen, Abwasserleitungen, eine neue Glasfaserleitung reingekommen. Hier ist auch schon vorgesorgt worden für die Wärmewende mit einem entsprechenden Unterbau, der es uns auch ermöglichen wird, hier in Zukunft vielleicht noch Fernwärme umzusetzen.
1: Fernwärmeausbau in Landau, Stadt plant Anschlusspflicht. Um den Ausbau des Fernwärmenetzes wirtschaftlich zu sichern, will die Stadt Landau eine Anschluss- und Benutzungspflicht für bereits erschlossene und geplante Ausbaugebiete einführen. Damit soll der schrittweise Umstieg auf Geothermie beschleunigt werden. Vor der Abstimmung im Stadtrat Ende September lädt die Stadt die Bürger zu 3 Informationsveranstaltungen ein. Bei den Terminen im September geht es um Regelungen, Ausnahmen, Kosten sowie Fördermöglichkeiten für Betroffene. Die Stadt Speyer investiert jetzt weiter in die Barrierefreiheit ihrer Schulen. An der Siedlungsschule Realschule Plus ist jetzt eine neue Aufzuganlage in Betrieb gegangen, die alle 5 Stockwerke verbindet. Zudem entsteht am Erweiterungsbau des Doppelgymnasiums derzeit ein neuer Rollstuhllift am Eingang. Sobald dieser in etwa 2 Wochen betriebsbereit ist, sind dort alle Schulgebäude komplett barrierefrei zugänglich. Die Kreisverwaltung Germersheim setzt ab dem kommenden Dienstag weiter auf künstliche Intelligenz. Unter dem Namen Gerda geht auf der Website des Landkreises eine KI-Assistentin an den Start, die Bürgern rund um die Uhr bei Fragen zu Amtsservices und Anträgen hilft. Die digitale Helferin funktioniert mehrsprachig und kann Antworten auch vorlesen. Der persönliche Kontakt zu den Mitarbeitern der Verwaltung soll weiterhin bestehen. Und das Beste kommt zum Schluss. Das Bistum in Speyer lädt am kommenden Wochenende zum Inklusionscafé ein. Hier können sich die Besucher über alle Themen rund um Inklusion austauschen. Für Spiel und Spaß wird natürlich auch gesorgt. Gerne mitmachen.
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3: Nach dem Gewitter in der Nacht muss man sich erstmal ein bisschen erholen. Es wird jetzt immer mal wieder noch ein bisschen wärmer. Wir erreichen dann später Maxiwerte von 25 Grad. Ansonsten Sonne wirklich eher Fehlanzeige. Stattdessen viele graue Wolken und vor allem ganz viel Regen heute noch.
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3: Nach wie vor sieht es auf den Straßen gut und vor allem frei aus. Ich wünsche euch, egal wo ich euch jetzt hier gerade erwische, eine richtig gute und vor allem eine sichere Fahrt.
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3: Und einen Blitzer gibt es für euch auf der Gottramsteiner Hauptstraße Richtung Landau. Hier wird geblitzt. Bitte vorsichtig fahren.
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1: 28. August 2015. Glasperlenspiel steigen in die Charts ein.
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1: Geiles Leben heißt der Song. Er wird als zweite Single aus dem Album Tag X veröffentlicht. Ganze 7 Autoren sind am Schreiben des Songs beteiligt. Darunter auch beide Sänger Caroline Jemczyk und Daniel Grunberg. Im Song geht es um die Wertverschiebung einer Generation. Eine Generation, die lieber harte Partys feiert. Oberflächlichkeit und schnelllebige Beziehungen sind Alltag. Aber wahre Freundschaften und Loyalität bleiben auf der Strecke. Vielleicht wird der Song gerade wegen dieses tiefgründigen Themas sehr erfolgreich. Er erreicht Platz 2 der deutschen Singlecharts. 18 Wochen bleibt er in den Top 10, 56 Wochen insgesamt gelistet. Ganz großes Kompliment an Glasperlenspiel. Geiles Leben ist echt ein fantastischer Hit.
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1: Ich bin Helena, es ist Freitag, so klingt die Antenne. Einfach mal raus und zwar mitten in die Natur. 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
3: Die komplette Flora und Fauna ist halt skandinavisch besonders, ne? Das ist schon schön. Und wenn man halt in den Park reinkommt, dann spürt man das sofort. Das ist eine riesengroße Fläche, wo die Häuser verteilt sind. Wir haben ein Biotop, den wir nicht anfassen, weil der unter Naturschutz steht. Und das trennt quasi den Landbereich vom Strandbereich. 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Von Klettern über Bowlingspielen, Minigolf, Lasertag. 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

0: Es ist 12 Uhr, wir messen 21 Grad in Landau, 20 Grad in Neustadt und 21 Grad in Speyer.
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2: Ich bin Diana Kramer. Am deutschen Arbeitsmarkt zeigt sich weiter wenig Bewegung. Die Zahl der Arbeitslosen ist im August um 54.000 auf 3.061.000 gestiegen. Ganz überraschend ist ein Plus im August allerdings nicht.
3: Weil Ausbildungsverträge und Schulzeiten enden, melden sich im August vor allem oft viele junge Menschen arbeitslos. Im Vergleich zum letzten Jahr waren im August aber 36.000 Menschen mehr ohne Job, so die Bundesagentur für Arbeit in Nürnberg. Die Arbeitslosenquote ist auch noch mal leicht gestiegen auf 6,5%. Aber auch die Zahl der offenen Stellen ist immerhin etwas gestiegen. Es bleibe aber schwer, einen neuen Job zu finden, so die Arbeitsagentur. Aus Nürnberg, Janina Singer.
2: Der Fraktionschef der Thüringer AfD, Björn Höcke, ist erneut mit einem Misstrauensantrag gegen CDU-Regierungschef Mario Vogt gescheitert. Höcke kandidierte für das Ministerpräsidentenamt. Er bekam 33 Ja-Stimmen, 45 wären nötig gewesen. Es war der zweite AfD-Versuch in diesem Jahr, Vogt aus dem Amt zu drängen. Anlass war erneut Vogts aberkannter Doktortitel und sein erfolgreicher Widerspruch dagegen. Nach der Thüringer Verfassung kann der Landtag dem Ministerpräsidenten das Misstrauen nur aussprechen, wenn die Mehrheit der Abgeordneten einen Nachfolger wählt. Norwegen trauert um seinen König. Der älteste regierende Monarch Europas, Harald V., starb heute Morgen im Alter von 89 Jahren. Das teilte das norwegische Königshaus mit. Sein Nachfolger ist der bisherige Kronprinz Håkon.
4: Sein Sohn Håkon ist formell bereits König. In Norwegen gibt es keine Krönungszeremonie. Getreu dem Motto, der König ist tot, es lebe der König, ist Håkon mit dem Tod seines Vaters automatisch der neue Monarch. Allerdings muss er vor dem Parlament einen Eid ablegen. Die Beerdigung von König Harald wird sicherlich frühestens nächste Woche stattfinden und es ist zu erwarten, dass dazu viele Vertreter der anderen europäischen Königshäuser anreisen. Aus Oslo, Sigrid Harms.
2: Im Flutkatastrophengebiet zwischen Nepal und China sorgen immer wieder Warnungen vor einer möglichen neuen Flut für Unruhe. Auch wegen neuer Regenfälle müssen die Rettungsarbeiten nach der Sturzflut vom Mittwoch immer wieder unterbrochen werden. In der Region werden noch mehr als 1.400 Menschen vermisst, darunter auch viele Touristen, auch aus Deutschland.
1: Und jetzt noch mehr Informationen aus unserer Region.
5: Ich bin Frederik Stübing. Satzung für Fernwärmeanschlusspflicht in Landau. Die Stadt Landau plant eine Anschluss- und Benutzungspflicht für die Fernwärme in erschlossenen Baugebieten. Grund dafür ist der geplante Ausbau der Geothermieversorgung. Im September informiert die Stadt betroffene Eigentümer auf 3 Bürgerveranstaltungen über Details, Ausnahmen und finanzielle Fördermöglichkeiten. Kellereistraße in Neustadt fertiggestellt. Die Sanierung der Kellereistraße ist nach knapp 3 Jahren Bauzeit abgeschlossen. Stadt und Stadtwerke investierten rund 4 Millionen Euro in neue Leitungen, Glasfaser und Pflastersteine. Damit ist die Erneuerung der gesamten Neustadter Fußgängerzone offiziell beendet.
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0: Nach dem Gewitter in der Nacht muss man sich erstmal ein bisschen erholen. Es wird jetzt immer mal wieder noch ein bisschen wärmer. Wir erreichen dann später Maxiwerte von 25 Grad. Ansonsten Sonne wirklich eher Fehlanzeige. Stattdessen viele graue Wolken und vor allem ganz viel Regen heute noch.
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0: Auf den Straßen sieht es gut und vor allem frei aus. Wenn ihr beim Blitzer oder sonst irgendwas auf den Straßen seht, dann gebt uns doch gerne Bescheid mit einer WhatsApp hier direkt ins Studio zu uns an die 06341 498 498.
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0: Die Stadt Neustadt ist wieder ein bisschen schöner geworden. Was eine Straße damit zu tun hat, dazu gleich mehr hier nach nur 2 Songs.
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0: Ich bin's wieder, Helena, hier am Freitag für euch bei der Antenne und wir spielen für euch nur die besten Songs aus aller Zeit. Es gab Sekt, es gab Brezeln und ein paar lockere, schöne Worte. Ja, jetzt werden sich einige in Landau und Speyer fragen, wo hat es das denn gegeben? Die Antwort ist in Neustadt. Dort wurde nämlich eine Straße neu eingeweiht. Lange war dort eine Baustelle. Wir haben den Oberbürgermeister aus Neustadt, Marc Weigel, am Mikro. Herr Weigel, was ist denn hier passiert?
1: Wir haben die Kellereistraße. Das ist eine unserer wichtigsten Achsen hier in der Fußgängerzone. Nach etwa dreijähriger Bauzeit abgeschlossen und haben sie eingeweiht.
0: Okay, und was hat das so gekostet?
1: Und damit haben wir rund 4 Millionen Euro hier in die Innenstadt investiert, in ein ansehnliches Stadtbild. Wir haben ja hier wirklich einen tollen Belag, auch in der Fußgängerzone mit einem hellen Granitstein.
0: Ja, das Ergebnis kann sich auf jeden Fall sehen lassen. Abschließend noch die Frage, sind Sie denn zufrieden, wie alles gelaufen ist?
1: Ich bin sehr dankbar, dass das sehr gut gelungen ist. Alle Hände von Stadtwerken, ESN, Tiefbauabteilung, aber auch die beteiligten Firmen, die haben alle gut ineinander gegriffen.

0: Wir hatten viel Verständnis von den Händlern und Anwohnern. Wir hatten insgesamt ein gutes Klima hier auf der Baustelle. Das haben mir viele Händler auch berichtet, dass es hier freundlich zugegangen ist.
1: Die Antenne wünscht euch ganz viel Spaß beim Durchqueren der neuen Kellereistraße.
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2: Ich bin Frederik Stübing, hallo. Fernwärmeausbau in Landau, Stadt plant Anschlusspflicht. Um den Ausbau des Fernwärmenetzes wirtschaftlich zu sichern, will die Stadt Landau eine Anschluss- und Benutzungspflicht für bereits erschlossene und geplante Ausbaugebiete einführen. Damit soll der schrittweise Umstieg auf Geothermie beschleunigt werden. Vor der Abstimmung im Stadtrat Ende September lädt die Stadt die Bürger zu 3 Informationsveranstaltungen ein. Bei den Terminen im September geht es um Regelungen, Ausnahmen, Kosten sowie Fördermöglichkeiten für Betroffene. In Neustadt wurde nach rund 3 Jahren Bauzeit die Kellereistraße offiziell wieder freigegeben. Investiert wurden knapp 4 Millionen Euro, die Straße wurde dabei von Grund auf erneuert. Zu den Maßnahmen Neustadts Oberbürgermeister Marc Weigel.
3: Hier sind neue Stromleitungen, Gasleitungen, Frischwasserleitungen, Abwasserleitungen, eine neue Glasfaserleitung reingekommen. Hier ist auch schon vorgesorgt worden für die Wärmewende mit einem entsprechenden Unterbau, der es uns auch ermöglichen wird, hier in Zukunft vielleicht noch Fernwärme umzusetzen.
2: Die Kreisverwaltung Germersheim setzt ab dem kommenden Dienstag weiter auf künstliche Intelligenz. Unter dem Namen Gerda geht auf der Website des Landkreises eine KI-Assistentin an den Start, die Bürgern rund um die Uhr bei Fragen zu Amtsservices und Anträgen hilft. Die digitale Helferin funktioniert mehrsprachig und kann Antworten auch vorlesen. Der persönliche Kontakt zu den Mitarbeitern der Verwaltung soll weiterhin bestehen. Die Stadt Speyer investiert jetzt weiter in die Barrierefreiheit ihrer Schulen. An der Siedlungsschule Realschule Plus ist jetzt eine neue Aufzuganlage in Betrieb gegangen, die alle 5 Stockwerke verbindet. Zudem entsteht am Erweiterungsbau des Doppelgymnasiums derzeit ein neuer Rollstuhllift am Eingang. Sobald dieser in etwa 2 Wochen betriebsbereit ist, sind dort alle Schulgebäude komplett barrierefrei zugänglich. Und das Beste kommt zum Schluss. Der Landrat im Kreis SUW, Dietmar Seefeld, hat gleich mehrere Spenden der Sparkassenstiftung übergeben. Profitiert hat neben mehreren Vereinen auch das Rote Kreuz Rohrbach-Insheim. Gerne mehr davon.
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4: Nach dem Gewitter in der Nacht muss man sich erstmal ein bisschen erholen. Es wird jetzt immer mal wieder noch ein bisschen wärmer. Wir erreichen dann später Maxiwerte von 25 Grad. Ansonsten Sonne wirklich eher Fehlanzeige. Stattdessen viele graue Wolken und vor allem ganz viel Regen heute noch.
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4: Nach wie vor sieht es auf den Straßen gut und vor allem frei aus. Ich wünsche euch, egal wo ich euch jetzt hier gerade erwische, eine richtig gute und vor allem eine sichere Fahrt.
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0: Wir haben 23 Grad in Annweiler und 24 Grad bei euch in Hochstadt, Zeiskamp und Luhstadt.
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2: Ich bin Diana Kramer. Die Zahl der Toten in Nepal ist nach der Flutkatastrophe im Himalaya-Gebirge auf mehr als 500 gestiegen. Nach Angaben des Katastrophenschutzes werden weiterhin fast 1000 Menschen vermisst, darunter mehr als 500 Ausländer. Aber es gibt auch Nachrichten, die hoffnungsvoll stimmen. In Nepal wurde eine vierköpfige deutsche Familie gerettet. Sie sei zusammen mit anderen Geretteten per Hubschrauber zu einem Armeecamp geflogen worden, sagte ein Armeesprecher der dpa. Internationale Hilfsorganisationen berichten aber von massiven Auswirkungen der Flut im Grenzgebiet zwischen Nepal und China. Neben hunderten Gebäude seien Dutzende Brücken und Straßen zerstört. Der Fraktionschef der Thüringer AfD, Björn Höcke, ist auch mit dem zweiten Versuch gescheitert, CDU-Ministerpräsident Mario Vogt zu stürzen. Ein Misstrauensantrag der AfD-Fraktion gegen den Regierungschef blieb im Landtag in Erfurt erfolglos.
3: Anlass für den Misstrauensantrag war erneut der aberkannte Doktortitel von Thürings Ministerpräsidenten. Björn Höcke fordert deswegen Vogts Rücktritt. Der will sich aber von der AfD nicht klein machen lassen, wie er selbst sagt. Den gescheiterten Misstrauensantrag sieht er als Rückenstärkung. Ein Misstrauensantrag gegen den Ministerpräsidenten geht in Thüringen nur durch, wenn eine Mehrheit der Abgeordneten einen Nachfolger wählt. Deswegen hatte sich Björn Höcke gegen Vogt zur Wahl gestellt, aber ohne Erfolg. Höcke bekam 33 Stimmen, 3 Abgeordnete enthielten sich, 49 stimmten gegen. Fiona Reinhardt, Nachrichtenredaktion.
2: Die Zahl der Arbeitslosen in Deutschland ist auch im August über der Marke von 3 Millionen geblieben. Sie stieg im Vergleich zum Vormonat um 54.000, teilte die Bundesagentur für Arbeit in Nürnberg mit. Das waren 36.000 mehr als im August 2025. Die Arbeitslosenquote stieg leicht auf 6,5%. BA-Chefin Andrea Nahles.
4: Arbeitslosigkeit und Unterbeschäftigung haben im Zuge der Sommerpause zugenommen und die Nachfrage nach Arbeitskräften bewegt sich weiterhin auf niedrigem Niveau.
2: Die Chefin der Bundesagentur für Arbeit, Andrea Nahles. Norwegen trauert um seinen König. Harald V. war heute Morgen in einem Krankenhaus in Oslo gestorben. Zum Gedenken läuten seit 12 Uhr in ganz Norwegen eine Stunde lang die Kirchenglocken. Neuer König in Norwegen ist der bisherige Kronprinz Haakon.
1: Und jetzt noch mehr Informationen aus unserer Region.
5: Ich bin Frederik Stübing. Neues Mitglied im Landauer Stadtvorstand. Jennifer Braun ist als neue Beigeordnete der Stadt Landau vereidigt worden. Sie führt ab sofort das neue Dezernat für Bauen, Wohnen, Schule, Sport und Bürgerbeteiligung. Damit wächst die Landauer Stadtspitze auf 4 hauptamtliche Mitglieder an. Neustadt baut weiter für Landesgartenschau aus. Im Vorfeld der Landesgartenschau 2028 wird ab Oktober die Branchweiler Hofstraße in Neustadt saniert und mit neuen Radwegen sowie Bushaltestellen ausgestattet. Währenddessen kommen weitere LGS-Projekte gut voran. Die sanierte Tierheimbrücke über den Rehbach ist wieder für Fuß- und Radverkehr passierbar.
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6: Ich würde sagen, heute auf jeden Fall den Regenschirm einpacken. Es bleibt zunächst stark bewölkt und Regen kann örtlich auch noch ein bisschen dazukommen. Die Höchsttemperatur liegt bei rund 26 Grad und morgen bleibt es ebenfalls wolkig bei Maxiwerten von 24 Grad. Und dazu wird es auf jeden Fall ziemlich windig.
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6: Wir schauen zusammen auf die Straßen. Es staut sich einmal auf der A65 Karlsruhe Richtung Landau. Zwischen Rohrbach und Landau Zentrum kommt es zu guten 4 Kilometern Stau und einem Zeitverlust von 20 Minuten. Ebenfalls auf der A65 Landau Richtung Ludwigshafen. Zwischen Neustadt Süd und Neustadt Nord etwas dichterer Verkehr. Und hier kommt ihr 5 Minuten später an. Alles weitere sieht relativ frei aus. Ich habe nichts weiter zu meckern. Also habt noch eine gute Fahrt und kommt gut an.
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6: Fast geschafft, es ist Freitag und das Wochenende ist nur noch ein paar Stunden von uns entfernt. Und wenn euch noch die passenden Pläne fehlen, kein Problem. Unsere Praktikantin Alisa hat gleich die besten Tipps aus der Region für euch nach 2 Songs.
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0: Glass Animals mit Heat Waves hier bei der Antenne um kurz nach eins.
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1: Mit Frederik Stübing einen schönen Freitag. In Neustadt wurde nach rund 3 Jahren Bauzeit die Kellereistraße offiziell wieder freigegeben. Investiert wurden knapp 4 Millionen Euro. Die Straße wurde dabei von Grund auf erneuert. Zu den Maßnahmen Neustadts Oberbürgermeister Marc Weigel.
2: Hier sind neue Stromleitungen, Gasleitungen, Frischwasserleitungen, Abwasserleitungen, eine neue Glasfaserleitung reingekommen. Hier ist auch schon vorgesorgt worden für die Wärmewende mit einem entsprechenden Unterbau, der es uns auch ermöglichen wird, hier in Zukunft vielleicht noch Fernwärme umzusetzen.
1: Fernwärmeausbau in Landau, Stadt plant Anschlusspflicht. Um den Ausbau des Fernwärmenetzes wirtschaftlich zu sichern, will die Stadt Landau eine Anschluss- und Benutzungspflicht für bereits erschlossene und geplante Ausbaugebiete einführen. Damit soll der schrittweise Umstieg auf Geothermie beschleunigt werden. Vor der Abstimmung im Stadtrat Ende September lädt die Stadt die Bürger zu 3 Informationsveranstaltungen ein. Bei den Terminen im September geht es um Regelungen, Ausnahmen, Kosten sowie Fördermöglichkeiten für Betroffene. Die Stadt Speyer investiert jetzt weiter in die Barrierefreiheit ihrer Schulen. An der Siedlungsschule Realschule Plus ist jetzt eine neue Aufzuganlage in Betrieb gegangen, die alle 5 Stockwerke verbindet. Zudem entsteht am Erweiterungsbau des Doppelgymnasiums derzeit ein neuer Rollstuhllift am Eingang. Sobald dieser in etwa 2 Wochen betriebsbereit ist, sind dort alle Schulgebäude komplett barrierefrei zugänglich. Die Kreisverwaltung Germersheim setzt ab dem kommenden Dienstag weiter auf künstliche Intelligenz. Unter dem Namen Gerda geht auf der Website des Landkreises eine KI-Assistentin an den Start, die Bürgern rund um die Uhr bei Fragen zu Amtsservices und Anträgen hilft. Die digitale Helferin funktioniert mehrsprachig und kann Antworten auch vorlesen. Der persönliche Kontakt zu den Mitarbeitern der Verwaltung soll weiterhin bestehen. Und das Beste kommt zum Schluss. Das Bistum in Speyer lädt am kommenden Wochenende zum Inklusionscafé ein. Hier können sich die Besucher über alle Themen rund um Inklusion austauschen. Für Spiel und Spaß wird natürlich auch gesorgt. Gerne mitmachen.
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3: Es ziehen einige Wolken durch, örtlich kann es dann noch zu Regen kommen und heute reichen wir dann bis zu 26 Grad. Morgen wird es mit maximalen 24 Grad etwas kühler und außerdem auch windiger.
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3: Wir schauen zusammen auf die Straßen. Es staut sich einmal auf der A65 Karlsruhe Richtung Landau. Zwischen Rohrbach und Landau Zentrum kommt es zu guten 4 Kilometern Stau und einem Zeitverlust von 20 Minuten. Ebenfalls auf der A65 Landau Richtung Ludwigshafen. Zwischen Neustadt Süd und Neustadt Nord etwas dichterer Verkehr. Und hier kommt ihr 5 Minuten später an. Alles weitere sieht relativ frei aus. Ich habe nichts weiter zu meckern. Also habt noch eine gute Fahrt und kommt gut an.
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1: Cat Burns, Know That You're Not Alone, hier bei der Antenne um 20 vor 2. Fußballstars, ehemalige Nationalspieler und wirklich jede Menge Fußballnostalgie. Am Mittwochabend war in Haslach für uns hier in Landau bis Neustadt wirklich so einiges geboten. Die Lotto 11 ist zum 75-jährigen Jubiläum des VfB Haslach gegen deren Ü40-Mannschaft angetreten und das für einen guten Zweck. Der Erlös geht nämlich an die Lebenshilfe Neustadt. Und auch wenn in der Mannschaft der Lotto 11 die Profikarriere bei vielen schon etwas zurückliegt, haben sie immer noch ordentlich was drauf. Das hat uns Trainer Hans-Peter Briegel verraten.
2: Also das sind ja alles ehemalige Profis und die wissen, wie man Fußball spielt. Natürlich gibt man dem Gegner auch mal Raum und jetzt spielen wir heute gegen knapp 30 Spieler, die werden alle zum Einsatz kommen. Und das ist ja schön für die, dass sie auch mal gegen solche Spieler spielen. Manchmal tun wir uns auch schwerer, weil wir viele ältere Spieler auch noch dabei haben, 60 Jahre oder Manni Karls mit 73. Also wenn 73-Jähriger gegen 40-Jähriger, das sind drei Generationen Unterschied, das kann man dann auch schon sehen. Aber am Ball können sie immer noch ein bisschen was, ne? Oder immer mehr, sagen wir mal so.
1: Edgar Euro-Eddie Schmidt, der Teammanager der Lotto 11, hat uns erzählt, warum der gute Zweck bei diesen Spielen im Mittelpunkt steht.
3: Das ist das Hauptanliegen von der Lotto 11, von Lotto Rheinland-Pfalz. Wir spielen für Institutionen, wir spielen für Einzelschicksale und wenn man auf kleinere Vereine zugeht, dann ist das Ehrenamt viel größer. Der Zusammenhalt ist da und das lieben wir. Und die Spieler kommen aus dem ganzen Südwesten, Westen Deutschlands, teilweise auf Bochum, auf Gelsenkirchen, Dortmund haben wir ein, zwei dabei. Und die kommen dann, um hier Fußball zu spielen für den guten Zweck. Und das ist unser Anliegen und auch das Wichtigste generell.
1: Und natürlich gehört neben dem guten Zweck auch der Spaß dazu. Dass genau das die ehemaligen Profis immer wieder auf den Platz lockt, sagt Rudolf Stork, Präsident des Landessportbundes.
4: Ich glaube, dass der Spaßfaktor eine sehr große Rolle spielt für diese Profis und ehemaligen Profis. Die mögen sich, die spielen gern zusammen und wenn man das noch für einen guten Zweck tun kann, dann ist die Lotto 11 der richtige Adressat dafür.
1: Am Mittwochabend wurde in Haslach also nicht nur Fußball gespielt, sondern gleichzeitig auch noch Gutes für die Menschen hier in der Region getan. Die Antenne gibt auf jeden Fall einen Daumen nach oben.
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0: Wir haben 24 Grad bei euch in Frankweiler und 25 haben wir in Hasloch und Bühl-Igelheim.
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2: Ich bin Dirk Zeitler. Eine vierköpfige deutsche Familie ist im Katastrophengebiet in Nepal gerettet worden. Sie sei zusammen mit anderen Geretteten per Hubschrauber in ein Armeecamp gebracht worden, sagte ein Sprecher. Die Zahl der Toten in Nepal stieg unterdessen auf mehr als 500. Im Flutkatastrophengebiet hat derweil eine Warnung vor einer möglichen neuen Flut für Unruhe gesorgt.
3: Die Panik löste ein See aus, der sich nach der Sturzflut am Mittwoch in den Bergen an der Grenze zu Tibet neu angestaut hatte. Die chinesischen Behörden fürchteten, dass der Damm aus Geröll brechen könnte. So kam es dann zwar auch, allerdings floss das Wasser laut chinesischen Angaben langsam ab. Einige Stunden stand deshalb die Arbeit der Rettungskräfte jedoch still, denn sie mussten sich vor der drohenden Flut in Sicherheit bringen. Aus Peking, Johannes Neudecker.
2: Die Zahl der Arbeitslosen in Deutschland ist im August im Vergleich zum Vormonat um 54.000 auf 3.061.000 gestiegen. Die Zahl liegt damit um 36.000 höher als im August 2025, teilte die Bundesagentur für Arbeit in Nürnberg mit. Die Arbeitslosenquote liegt bei 6,5%. 81% der Menschen in Deutschland machen sich Sorgen, ob sie finanziell ausreichend abgesichert sind. Das zeigt eine Studie der gewerkschaftsnahen Hans-Böckler-Stiftung. Grund könnte die aktuelle Debatte über Sozialreformen sein.
4: Die Bundesregierung diskutiert gerade mehrere Reformen. Ein höheres Renteneintrittsalter, weniger Leistungen bei der gesetzlichen Kranken- und Pflegeversicherung oder das Ende der Lohnfortzahlung am ersten Krankheitstag. Das alles verunsichert die Menschen, sagen die Studienmacher. 3/4 der Befragten lehnen die Pläne ab. Und viele sparen mittlerweile lieber, statt das Geld auszugeben. Wenn das so weitergehe, könnte das den wirtschaftlichen Aufschwung stoppen. Thomas Bremser, Nachrichtenredaktion.
2: Der neue König Norwegens heißt mit offiziellem Namen König Hakon der VIII. Das gab der Monarch in einer außerordentlichen Sitzung mit dem Regierungskabinett bekannt. Als Motto für seine Zeit als König wählte der 53-Jährige alles für Norwegen. Er folgt damit einer Tradition. Auch sein Vater Harald V. sowie dessen Vater und Großvater wählten dieses Motto.
1: Und jetzt noch mehr Informationen aus unserer Region.
5: Mit Frederik Stübing, hallo. Neustadt baut weiter für Landesgartenschau aus. Im Vorfeld der Landesgartenschau 2028 wird ab Oktober die Branchweiler Hofstraße in Neustadt saniert und mit neuen Radwegen sowie Bushaltestellen ausgestattet. Währenddessen kommen weitere LGS-Projekte gut voran. Die sanierte Tierheimbrücke über den Rehbach ist wieder für Fuß- und Radverkehr passierbar. Neues Mitglied im Landauer Stadtvorstand. Jennifer Braun ist als neue Beigeordnete der Stadt Landau vereidigt worden. Sie führt ab sofort das neue Dezernat für Bauen, Wohnen, Schule, Sport und Bürgerbeteiligung. Damit wächst die Landauer Stadtspitze auf 4 hauptamtliche Mitglieder an.
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0: Der Nachmittag bleibt stark bewölkt und örtlich auch regnerisch. Die Höchsttemperatur liegt heute bei rund 26 Grad und morgen geht's dann wolkig weiter bei Maxiwerten von 24 Grad und dazu frischt der Wind auf jeden Fall gut auf.
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0: Wir schauen auf die Straßen. Es staut sich auf der A65 Landau Richtung Ludwigshafen. Zwischen Neustadt Süd und Neustadt Nord ein Kilometer Stau und ein Zeitverlust von 10 Minuten. Dann haben wir auf der A65 Karlsruhe Richtung Landau 3 Kilometer Stau zwischen Rohrbach und Landau Zentrum. Und hier braucht ihr etwas länger als ebenfalls 10 Minuten. Und dann haben wir noch A65 Ludwigshafen Richtung Landau zwischen Deidesheim und Neustadt Nord ein Kilometer Stau. Und hier kommt ihr 5 Minuten später an. Alles Weitere sieht frei aus. Ich habe nichts weiter zu meckern. Also habt noch eine gute Fahrt und kommt gut an.
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0: Und mit mir Maya Wendland. Lebensmittel, die sonst vielleicht im Müll landen würden, retten und damit gleichzeitig Menschen aus unserer Region helfen. Genau das macht die Tafel. Aber wer steckt eigentlich dahinter und was passiert dort außer der Lebensmittelverteilung noch so alles? Genau das habe ich bei der Tafel in Germersheim herausgefunden. Mehr dazu hört ihr gleich nach 2 Songs.
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0: Den Man I Need hier bei der Antenne um kurz nach zwei. Lebensmittel retten, statt sie wegzuwerfen. Und damit gleichzeitig noch andere Menschen hier aus Landau, Neustadt und der Umgebung helfen. Genau das ist seit vielen, vielen Jahren die Aufgabe der Tafel. Ich bin hier mit Karl-Heinz Hoffmann, dem Leiter der Tafel in Germersheim. Sag mal, wie lange gibt's die Tafel eigentlich schon und wer unterstützt euch denn alles?
1: Die Tafel gibt's seit 2007. Das heißt, wir haben nächstes Jahr auch unser 20-Jähriges. Wir haben circa 105 Mitarbeitende. Und wir werden sehr stark von der Stadt Germersheim unterstützt. Und wir werden von der Stadtgesellschaft unterstützt. Das Allerwichtigste ist natürlich die Lebensmittel.

0: Spende von allen Supermärkten, von Bäckereien. Und an zwei Tagen in der Woche, am Mittwoch und Freitag, ist Ausgabe, wo unsere Kundinnen und Kunden kommen und die Ware dann abholen.
1: Das ist wirklich sehr schön. Aber wer genau ist eigentlich auf die Unterstützung der Tafel angewiesen?
0: Also wir haben vermehrt Rentnerinnen und Rentner. Liegt sicherlich auch daran, dass im Moment gerade sehr viele Menschen in Rente gehen. Und wir sehen dann Rentenbescheide von 800 Euro, 900 Euro, 1000, 1100 Euro oder noch weniger. Und davon müssen die Menschen noch eine Miete zahlen. Dass für die Menschen es am täglichen nicht mehr reicht, ist doch logisch. Das Gleiche gilt vermehrt alleinerziehende Frauen, die auch auf einmal viel stärker kommen.
1: Wenn man an die Tafel denkt, denkt man ja zuerst an die Lebensmittelrettung. Gibt es darüber hinaus denn noch weitere Angebote?
0: Ein Beispiel ist, dass wir gemerkt haben, dass die Tafelkinder relativ viel nicht schwimmen können. Und da konnten wir mit Unterstützung von verschiedenen Stiftungen einen Schwimmkurs für Tafelkinder organisieren. Da ist es bei uns oftmals so, dass sich eine Person oder zwei dem Thema annehmen und das dann auch ganzheitlich durchziehen.
1: Wir von der Antenne haben auf jeden Fall sehr, sehr viel Respekt vor eurer Arbeit. Und wer die Tafel unterstützen möchte, kann das natürlich jederzeit mit einer Spende tun.
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1: Die Wolken hängen am Himmel. Örtlich kann es dann so ein bisschen Regen kommen bei Höchsttemperaturen von 26 Grad. Morgen werden dann Maxi-Werte bis zu 24 Grad erreicht und es wird deutlich windiger.
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1: Wir schauen auf die Straßen. Es staut sich auf der A65 Landau Richtung Ludwigshafen. Zwischen Neustadt Süd und Neustadt Nord ein Kilometer Stau und ein Zeitverlust von 10 Minuten. Dann haben wir auf der A65 Karlsruhe Richtung Landau 3 Kilometer Stau zwischen Rohrbach und Landau Zentrum. Und hier braucht ihr etwas länger als ebenfalls 10 Minuten. Und dann haben wir noch A65 Ludwigshafen Richtung Landau zwischen Deidesheim und Neustadt Nord ein Kilometer Stau. Und hier kommt ihr 5 Minuten später an. Alles Weitere sieht frei aus. Ich habe nichts weiter zu meckern. Also habt noch eine gute Fahrt und kommt gut an.
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3: Am Nachmittag hält sich der DAX an der Frankfurter Börse auf hohem Niveau und nähert sich wieder seinem Allzeithoch an. Der DAX verbessert sich vorerst um 0,5% auf 26.492 Punkte. Die Anleger erwarten nun mit Spannung auf eine Rede von US-Notenbankpräsident Kevin Warsh auf dem Notenbankertreffen in Jackson Hole. In Spanien und Frankreich hat sich die Inflation im August merklich erhöht. Eine erneute Leitzinserhöhung durch die EZB im September wird damit wahrscheinlicher. Die DAX-Gewinner heißen bisher BMW, RWE und Brenntag. Abwärts geht es dagegen mit den Kursen von Quiagen, Fresenius Medical Care und Rheinmetall. Der Euro bleibt am Nachmittag mit einem Dollar 16,45 stabil. Aus Frankfurt, Klaus Bente.
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0: Summer Sun hier bei der Antenne von Texas um 3:15.
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2: 28. August 1982. Yazoo sind mit Don't Go neu in den Charts. Yazoo bestehen aus Vince Clarke und Alison Moyet. Clarke erzählt, die beiden hätten aber nie eine tiefere Verbindung gehabt. Sie schreiben zwar Songs, aber immer getrennt und unabhängig voneinander. Die Leute der Plattenfirma sind meistens diejenigen, die sie ermutigen, aus einem Song einen gemeinsamen Song zu machen. Yazoo trennen sich schließlich 1983. Clarke ist darüber alles andere als traurig. Irgendwann wären sie sich eh an die Gurgel gegangen, sagt er. Aber Songs wie Don't Go, die bleiben. Auf Platz 4 der deutschen Singlecharts schafft es Don't Go. Die Nummer gehört zu einem der bekanntesten und beliebtesten Hits von Yazoo. Und wenn man den typischen 80er Elektro-Sound hört, dann weiß man auch wieso.

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1: Taylor Swift mit Anti-Hero hier bei der Antenne. Ein Bahnhof ist längst mehr als nur ein Ort zum Ankommen und Abfahren. Zwischen Gleisen und Wartehallen entstehen Begegnungen, kleine Geschichten und immer vielfältigere Angebote. Denn deutsche Bahnhöfe haben sich in den vergangenen Jahrzehnten stark verändert und weiterentwickelt. 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
2: Wo früher vor allem die nächste Verbindung im Mittelpunkt stand, sind Bahnhöfe heute längst auch Orte der Begegnung. Vielfältige Angebote und neue Konzepte machen den Aufenthalt abwechslungsreicher, erklärt Anja Strauß, Geschäftsführerin von Mein Einkaufsbahnhof.
3: Das greifen wir gerne auch immer wieder in Veranstaltungen oder auch Ausstellungen an den Bahnhöfen auf. Zum Beispiel bei den Bahnhofbeats. Das ist ein Veranstaltungsformat, was wir schon seit 10 Jahren fast haben, wo junge Nachwuchskünstler aus Bahnhofsgeräuschen neue Musik komponieren, ja, und dann halt gegeneinander auch antreten und in den Bahnhöfen auftreten.
2: Diese Vielfalt spüren auch diejenigen, die täglich am Bahnhof arbeiten. Sergio Benincasa betreibt einen italienischen Feinkostladen im Bahnhof Frankfurt-Höchst. Und für ihn ist es genau diese Mischung, die seinen Arbeitsplatz besonders macht.
4: Kein Tag ist wie die andere. Man hat mit Reisenden, Veranstaltungen und mit unterschiedlichen Situationen zu tun. Kontakt mit vielen Menschen aus verschiedenen Ländern und Kulturen. Und das macht mir sehr viel Spaß.
2: Über all die Jahre ist ihm dabei eine Geschichte ganz besonders im Gedächtnis geblieben.
4: Ich habe in Erinnerung, eine alte Dame kam zu mir voll aufgeregt und hat mir erzählt, dass sie den Zug verpasst hat. Und sie wusste nicht mehr, was sie machen sollte. Dann habe ich sie begleitet zum passenden Gleis. Sie kam am nächsten Tag mit einer großen Packung Praline und hat sich herzlich bedankt. Das macht es besonders, in einem Bahnhof zu sein.
1: Deutschlands Bahnhöfe locken mit einer großen Bandbreite an Angeboten, besonders in der Gastronomie. Mehr Infos gibt's auf bahnhof.de.
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0: Wir haben 25 Grad in Barteberg, Zabern und 26 Grad bei euch in Dudenhofen und Römerberg.
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2: Ich bin Dirk Zeitler. Eine vierköpfige deutsche Familie ist im Katastrophengebiet in Nepal gerettet worden. Sie sei zusammen mit anderen Geretteten per Hubschrauber in ein Armeecamp gebracht worden, sagte ein Armeesprecher.
3: Währenddessen suchen Rettungskräfte in Nepal und China weiterhin nach mehr als 1400 Vermissten. Darunter sind vermutlich auch noch weitere deutsche Touristen. Während die Bundesregierung von einer niedrigen zweistelligen Zahl deutscher Staatsangehöriger sprach, die derzeit vermisst würden, war bei der nepalesischen Tourismusbehörde von 8 vermissten Deutschen die Rede. 4 von ihnen gehörten demnach zu einer Gruppe von ausländischen Pilgern. Sie seien auf dem Rückweg von einer Pilgerreise gewesen, als der Kontakt zu ihnen abriss. Die Zahl der Toten in Nepal ist inzwischen auf mehr als 500 angestiegen. Fiona Reinhardt, Nachrichtenredaktion.
2: Die Zahl der Arbeitslosen in Deutschland ist im August im Vergleich zum Vormonat um 54.000 auf 3.061.000 gestiegen. Die Zahl liegt damit um 36.000 höher als im August 2025. Das teilte die Bundesagentur für Arbeit in Nürnberg mit. Die Arbeitslosenquote liegt bei 6,5%. 81% der Menschen in Deutschland machen sich Sorgen, ob sie finanziell ausreichend abgesichert sind. Das zeigt eine Studie der gewerkschaftsnahen Hans-Böckler-Stiftung. Grund könnte die aktuelle Debatte über Sozialreformen sein.
4: Die Bundesregierung diskutiert gerade mehrere Reformen. Ein höheres Renteneintrittsalter, weniger Leistungen bei der gesetzlichen Kranken- und Pflegeversicherung oder das Ende der Lohnfortzahlung am ersten Krankheitstag. Das alles verunsichert die Menschen, sagen die Studienmacher. 3/4 der Befragten lehnen die Pläne ab. Und viele sparen mittlerweile lieber, statt das Geld auszugeben. Wenn das so weitergehe, könnte das den wirtschaftlichen Aufschwung stoppen. Thomas Bremser, Nachrichtenredaktion.
2: Die bisherige Kronprinzessin Mette Marit ist die neue Königin von Norwegen. Die Rolle der Ehefrau des neuen Königs Hakon geht aus der offiziellen Liste des Königshauses hervor, die im Internet veröffentlicht wurde. Kronprinzessin und damit an erster Stelle der Thronfolge ist das älteste Kind der beiden, Tochter Ingrid Alexandra.
1: Und jetzt noch mehr Informationen aus unserer Region.
5: Ich bin Frederik Stübing. Neues Mitglied im Landauer Stadtvorstand. Jennifer Braun ist als neue Beigeordnete der Stadt Landau vereidigt worden. Sie führt ab sofort das neue Dezernat für Bauen, Wohnen, Schule, Sport und Bürgerbeteiligung. Damit wächst die Landauer Stadtspitze auf 4 hauptamtliche Mitglieder an. Neustadt baut weiter für Landesgartenschau aus. Im Vorfeld der Landesgartenschau 2028 wird ab Oktober die Branchweiler Hofstraße in Neustadt saniert und mit neuen Radwegen sowie Bushaltestellen ausgestattet. Währenddessen kommen weitere LGS-Projekte gut voran. Die sanierte Tierheimbrücke über den Rehbach ist wieder für Fuß- und Radverkehr passierbar.
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0: Ich würde sagen, heute auf jeden Fall den Regenschirm einpacken. Es bleibt zunächst stark bewölkt und Regen kann örtlich auch noch ein bisschen dazukommen. Die Höchsttemperatur liegt bei rund 26 Grad und morgen bleibt es ebenfalls wolkig bei Maxiwerten von 24 Grad und dazu wird es auf jeden Fall ziemlich windig.
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0: Wir schauen zusammen auf die Straßen, einmal auf der A65 Landau Richtung Ludwigshafen und zwischen Neustadt Süd und Neustadt Nord. Da staut sich's für 2 Kilometer, ihr habt einen Zeitverlust von 1/4 Stunde. Ebenfalls auf der A65 Ludwigshafen Richtung Landau zwischen Deidesheim und Neustadt Nord 1 Kilometer Stau und hier braucht ihr ein bisschen länger als 5 Minuten. Alles weitere sieht frei aus, also habt noch eine gute Fahrt und kommt gut an.
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0: Und mit mir Maya Wendland, 6ix7ine, Rage Bait oder doch Crash Out. Die Top 3 wurde heute verkündet. Und welche Wörter noch im Rennen sind, das klären wir gleich nach 2 Songs.
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0: Mendes mit Wanda hier bei der Antenne um kurz nach drei. Es ist für viele auch in Landau und Neustadt die Entscheidung des Jahres. Welches Wort wird zum Jugendwort 2026 gewählt? Meine Kollegin Alisa ist bei mir. Alisa, jetzt wissen wir endlich, welche drei Begriffe es ins Finale geschafft haben, oder?
1: Ja, die Entscheidung ist gefallen, zumindest schon mal fast. Aus den ursprünglich 10 Begriffen sind jetzt 3 gewählt worden. Und zur Auswahl stehen Ragebait, Peak und Crashout.
0: Okay.
1: Und jetzt dürfen wir abstimmen, welches von diesen 3 am Ende das Jugendwort 2026 wird.
0: Das ist ja wirklich ein Träumchen. Was war denn in diesem Jahr nochmal alles im Rennen?
1: Also gehen wir mal schnell die Wörter durch. In der Top 10 waren Crashout, Digger, Gute Käse, Macker, Peak, Ragebait, Schere, Super und dann ganz aktuell Du bist gut genug und absoluter Top-Favorit 6-7.
0: Ja.
1: Also sehr überraschend, dass es das nicht in die Top 3 geschafft hat. Das Voting geht jetzt noch bis Ende September und am 10. Oktober wird dann das Jugendwort des Jahres verkündet.
0: Uiuiui, also an Zeit zum Abstimmen mangelt es auf jeden Fall nicht. Aber nochmal eine ganz andere Frage, warum machen die das eigentlich überhaupt?
1: Also der Ursprungsgedanke war 2008, die Sprachentwicklung von Jugendlichen zu dokumentieren.
0: Okay.
1: Daraus ist

0: dann über die Jahre ein immer größeres Ding geworden und mittlerweile schlachtet der Langenscheid Verlag das Ganze auch voll aus. Auf der offiziellen Website bekommt man nämlich Taschen, T-Shirts, Socken und vieles mehr mit den aktuellen Jugendwörtern als Merchandise.
1: Nein, oh Gott, das ist ja wirklich verrückt. Also, wenn ihr noch ein Geschenk für einen nicht ganz so beliebten Kollegen braucht, wie wär's mit einem schönen 6-7-T-Shirt? Oder Alisa, wär doch mal was.
0: Ja, auf jeden Fall, ich würd's tragen.

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1: Sonne-Wolke-Mix und ein paar freundliche Momente erwarten uns heute im Nachmittag. Die Höchsttemperatur liegt bei rund 26 Grad und morgen bleibt's wolkig bei Maxi-Werten von 24 Grad und dazu wird's deutlich windiger.
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1: Wir schauen zusammen auf die Straßen, einmal auf der A65 Landau Richtung Ludwigshafen und zwischen Neustadt Süd und Neustadt Nord. Da staut sich's für 2 Kilometer, ihr habt einen Zeitverlust von 1/4 Stunde. Ebenfalls auf der A65 Ludwigshafen Richtung Landau zwischen Deidesheim und Neustadt Nord 1 Kilometer Stau und hier braucht ihr ein bisschen länger als 5 Minuten. Alles weitere sieht frei aus, also habt noch eine gute Fahrt und kommt gut an.
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0: The Weeknd, Dancing in the Flames, hier bei der Antenne um 20 vor 4. Es gab Sekt, es gab Brezeln und ein paar lockere, schöne Worte. Jetzt werden sich wirklich einige hier in Landau und Speyer fragen, wo hat's das denn gegeben? Die Antwort ist in Neustadt. Dort wurde nämlich eine neue Straße eingeweiht. Lange war dort eine Baustelle. Wir haben den Oberbürgermeister aus Neustadt, Marc Weigel, am Mikro. Herr Weigel, was ist denn hier passiert?
1: Wir haben die Kellereistraße, das ist eine unserer wichtigsten Achsen hier in der Fußgängerzone. Nach etwa dreijähriger Bauzeit abgeschlossen und haben sie eingeweiht.
0: Okay, und was hat das alles gekostet?
1: Und damit haben wir rund 4 Millionen Euro hier in die Innenstadt investiert, in ein ansehnliches Stadtbild. Wir haben ja hier wirklich einen tollen Belag, auch in der Fußgängerzone mit einem hellen Granitstein.
0: Ja, das Ergebnis also kann sich wirklich sehen lassen. Und abschließend, sind Sie zufrieden, wie alles abgelaufen ist?
1: Ich bin sehr dankbar, dass das sehr gut gelungen ist. Alle Hände von Stadtwerken, ESN, Tiefbauabteilung, aber auch die beteiligten Firmen, die haben alle gut ineinander gegriffen. Wir hatten viel Verständnis von den Händlern und Anwohnern. Wir hatten insgesamt ein gutes Klima hier auf der Baustelle. Das haben mir viele Händler auch berichtet, dass es hier freundlich zugegangen ist.
0: Die Antenne wünscht euch viel Spaß beim Durchqueren der neuen Kellereistraße.
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0: Es sind 25 Grad bei euch in Ilbesheim und 26 Grad in Hahnhofen und Harthausen.
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2: Ich bin Dirk Zeitler. Eine vierköpfige deutsche Familie ist im Katastrophengebiet in Nepal gerettet worden. Sie sei zusammen mit anderen Geretteten per Hubschrauber in ein Armeecamp gebracht worden, sagte ein Sprecher.
3: Währenddessen suchen Rettungskräfte in Nepal und China weiterhin nach mehr als 1400 Vermissten. Darunter sind vermutlich auch noch weitere deutsche Touristen. Während die Bundesregierung von einer niedrigen zweistelligen Zahl deutscher Staatsangehöriger sprach, die derzeit vermisst würden, war bei der nepalesischen Tourismusbehörde von 8 vermissten Deutschen die Rede. 4 von ihnen gehörten demnach zu einer Gruppe von ausländischen Pilgern. Sie seien auf dem Rückweg von einer Pilgerreise gewesen, als der Kontakt zu ihnen abriss. Die Zahl der Toten in Nepal ist inzwischen auf mehr als 500 angestiegen. Fiona Reinhardt, Nachrichtenredaktion.
2: Union und SPD wollen das vor der Sommerpause beschlossene Reformpaket bis Jahresende komplett umsetzen. Es beinhaltet umstrittene Maßnahmen wie die Abschaffung der abschlagsfreien Rente nach 45 Beitragsjahren, aber auch die Einkommenssteuerreform, die Bürger ab 2028 um 10 Milliarden Euro im Jahr entlasten soll. Das ist ein fester Fahrplan, an dem sich jetzt Bürgerinnen und Bürger, Unternehmen orientieren können, kündigte SPD-Fraktionschef Mirch nach einer Klausurtagung der Koalition in Münster an. Der neue König Norwegens heißt mit offiziellen Namen König Hakon der VIII. Das gab der Monarch in einer außerordentlichen Sitzung mit dem Regierungskabinett bekannt. Der Sohn des am Morgen gestorbenen Harald dem V. war in der Sekunde des Todes zum König geworden.
4: Die Anteilnahme hier auf dem Schlossplatz in Oslo, die ist riesengroß. Im Sekundentakt legen Menschen hier Blumen ab. Viele Kinder haben dem gestorbenen König Briefe geschrieben. Wir werden dich sehr vermissen, steht zum Beispiel auf einem. Harald war ein äußerst beliebter König. Er galt als Person, die das Volk geeint hat, der die Menschen zusammengebracht hat. Aus Oslo, Julia Weschenbach.
2: Der Thüringer AfD-Landtagsfraktionschef Höcke ist erneut mit einem Misstrauensantrag gegen CDU-Regierungschef Vogt gescheitert. Höcke kandidierte für das Ministerpräsidentenamt und bekam 33 Ja-Stimmen.

0: 45 wären nötig gewesen. Es war der zweite AfD-Versuch in diesem Jahr, Vogt aus dem Amt zu drängen. Anlass war erneut Vogts aberkannter Doktortitel und sein erfolgloser Widerspruch dagegen.
1: Und jetzt noch mehr Informationen aus unserer Region.
2: Mit Frederik Stübing, hallo. Neustadt baut weiter für Landesgartenschau aus. Im Vorfeld der Landesgartenschau 2028 wird ab Oktober die Branchweiler Hofstraße in Neustadt saniert und mit neuen Radwegen sowie Bushaltestellen ausgestattet. Währenddessen kommen weitere LGS-Projekte gut voran. Die sanierte Tierheimbrücke über den Rehbach ist wieder für Fuß- und Radverkehr passierbar. Neues Mitglied im Landauer Stadtvorstand. Jennifer Braun ist als neue Beigeordnete der Stadt Landau vereidigt worden. Sie führt ab sofort das neue Dezernat für Bauen, Wohnen, Schule, Sport und Bürgerbeteiligung. Damit wächst die Landauer Stadtspitze auf 4 hauptamtliche Mitglieder an.
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3: Heute Nachmittag bleibt es auf jeden Fall wolkig und örtlich kann es zu ein bisschen Regen kommen bei einer Höchsttemperatur von 26 Grad. Morgen gibt es viele Wolken und Maxi-Werte bis zu 24 Grad und dazu weht auf jeden Fall ein kräftiger Wind.
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3: Es staut sich auf der A65 Ludwigshafen Richtung Landau zwischen Deidesheim und Neustadt Süd 2 Kilometer Stau und hier habt ihr einen Zeitverlust von 10 Minuten. Ebenfalls auf der A65 Landau Richtung Ludwigshafen zwischen Neustadt Süd und Neustadt Nord ebenfalls 1 Kilometer Stau und hier braucht ihr ein bisschen länger als 10 Minuten. Alles weitere sieht frei aus, ich habe nichts weiter zu meckern, also habt noch eine gute Fahrt und kommt gut an.
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3: Fast geschafft, es ist Freitag und das Wochenende ist nur noch ein paar Stunden von uns entfernt. Und wenn euch noch die passenden Pläne fehlen, kein Problem. Unsere Praktikantin Alisa hat gleich die besten Tipps aus der Region für euch nach 2 Songs.
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0: Milo, My Lucky Day, hier bei der Antenne um kurz nach vier.
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2: Ihr sucht Baby- und Kindersachen zum kleinen Preis? Dann solltet ihr morgen beim Kita-Flohmarkt im Spiel- und Lernhaus Landau vorbeischauen. Von 10 bis 13 Uhr könnt ihr hier Kleidung, Spielzeug oder anderes Zubehör ergattern. Und der komplette Erlös des Flohmarkts ist für neue Kindersachen. Kommt also mit der ganzen Familie, unterstützt die Kita und staubt das ein oder andere Schnäppchen ab.
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1: Mit Frederik Stübing einen schönen Freitag. Neue Straßenbaustellen für Neustadter Landesgartenschau. Für die Landesgartenschau 2028 starten in Neustadt weitere Straßenbauarbeiten. Ab Oktober wird die Branchweiler Hofstraße saniert und sicher für den Rad- und Fußverkehr gemacht. Dort gilt vorübergehend eine Einbahnstraßenregelung. Gleichzeitig machen die Arbeiten an der Adolf-Kolping-Straße und am Bahnhaltepunkt Böbig Fortschritte. So wurde die sanierte Tierheimbrücke über den Rehbach für Fußgänger und Radfahrer bereits wieder freigegeben. Jennifer Braun als neue Beigeordnete in Landau im Amt. Der Landauer Stadtvorstand ist wieder komplett und wächst auf 4 Mitglieder. Im Stadtrat wurde Jennifer Braun unter der Woche offiziell als neue Beigeordnete eingeführt. Sie übernimmt das neu geschaffene Dezernat für Bauen, Wohnen, Schulen, Sport und Bürgerbeteiligung. Zu ihren Hauptaufgaben zählen die Erstellung von bezahlbarem Wohnraum, der Hitzeschutz an Schulen sowie die Stärkung des Vereinssports. Die Stadt Neustadt hat ihr digitales Serviceangebot erweitert. Auf einer neuen Infoseite auf der städtischen Website stehen ab sofort rechtssichere Vordrucke für Vorsorgevollmachten und Patientenverfügungen zum kostenlosen Download bereit. Ergänzend bietet die Stadt ein Ablageregister für die eigenen Unterlagen sowie Kontakte zu lokalen Beratungsstellen wie dem AWO-Betreuungsverein. Die 7 Jugendfeuerwehren der Stadt Landau trainieren am morgigen Samstag ab 10 Uhr gemeinsam für den Ernstfall. Rund um das alte Kaufhaus zeigen gut 50 Nachwuchskräfte im Alter von 10 bis 16 Jahren eine große Rettungs- und Löschübung mitten im Markttagsgetümmel. Die Feuerwehr lädt Bürgerinnen und Bürger zum Zuschauen ein. Zwischen 10 und 11 Uhr kann es rund um die Kronstraße zu kleineren Behinderungen kommen. Und das Beste kommt zum Schluss. Die Spielplätze im Ringel und im Ritterbüschel in Lachen-Speyerdorf bekommen neue Spielgeräte. Die Stadt Neustadt investiert insgesamt 140.000 Euro. Gerne mehr davon.
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2: Also die Wolken, die bestimmen weiterhin auf jeden Fall das Wetter. Bei bis zu 26 Grad bleibt es aber aktuell zum Glück trocken. Morgen wird es mit maximal 24 Grad etwas kühler und auch windiger.
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2: Es staut sich auf der A65 Ludwigshafen Richtung Landau zwischen Deidesheim und Neustadt Süd 2 Kilometer Stau und hier habt ihr einen Zeitverlust von 10 Minuten. Ebenfalls auf der A65 Landau Richtung Ludwigshafen zwischen Neustadt Süd und Neustadt Nord ebenfalls 1 Kilometer Stau und hier braucht ihr ein bisschen länger als 10 Minuten. Alles weitere sieht frei aus, ich habe nichts weiter zu meckern, also habt noch eine gute Fahrt und kommt gut an.
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0: Lebensmittel retten, statt sie wegzuwerfen. Und damit gleichzeitig noch andere Menschen hier aus Landau, Neustadt und der Umgebung helfen. Genau das ist seit vielen, vielen Jahren die Aufgabe der Tafel. Ich bin hier mit Karl-Heinz Hoffmann, dem Leiter der Tafel in Germersheim. Sag mal, wie lange gibt's die Tafel eigentlich schon und wer unterstützt euch denn alles?
1: Die Tafel gibt es seit 2007, das heißt, wir haben nächstes Jahr auch unser 20-Jähriges. Wir haben ca. 105 Mitarbeitende und wir werden sehr stark von der Stadt Germersheim unterstützt und wir werden von der Stadtgesellschaft unterstützt. Das Allerwichtigste ist natürlich die Lebensmittelspende von allen Supermärkten, von Bäckereien und an zwei Tagen in der Woche, am Mittwoch und Freitag, ist Ausgabe, wo unsere Kundinnen und Kunden kommen und die Ware dann abholen.
0: Das ist wirklich sehr schön. Aber wer genau ist eigentlich auf die Unterstützung der Tafel angewiesen?
1: Also wir haben vermehrt Rentnerinnen und Rentner. Liegt sicherlich auch daran, dass im Moment gerade sehr viele Menschen in Rente gehen. Und wir sehen dann Rentenbescheide von 800 Euro, 900 Euro, 1000, 1100 Euro oder noch weniger. Und davon müssen die Menschen noch eine Miete zahlen. Dass für die Menschen es am täglichen nicht mehr reicht, ist doch logisch. Das Gleiche gilt vermehrt alleinerziehende Frauen, die auch auf einmal viel stärker kommen.
0: Wenn man an die Tafel denkt, denkt man ja zuerst an die Lebensmittelrettung. Gibt es darüber hinaus denn noch weitere Angebote?
1: Ein Beispiel ist, dass wir gemerkt haben, dass die Tafelkinder relativ viel nicht schwimmen können. Und da konnten wir mit Unterstützung von verschiedenen Stiftungen einen Schwimmkurs für Tafelkinder organisieren. Da ist es bei uns oftmals so, dass sich eine Person oder zwei dem Thema annehmen und das dann auch ganzheitlich durchziehen.
0: Wir von der Antenne haben auf jeden Fall sehr, sehr viel Respekt vor eurer Arbeit. Und wer die Tafel unterstützen möchte, kann das natürlich jederzeit mit einer Spende tun.
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0: Wir haben 25 Grad bei euch in Annweiler und 26 Grad in Herxheim, Offenbach und Ottersheim.
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2: Ich bin Dirk Zeitler. Eine vierköpfige deutsche Familie ist im Katastrophengebiet in Nepal gerettet worden. Sie sei zusammen mit anderen Geretteten per Hubschrauber in ein Armeecamp gebracht worden, sagte ein Sprecher.
3: Währenddessen suchen Rettungskräfte in Nepal und China weiterhin nach mehr als 1.400 Vermissten. Darunter sind vermutlich auch noch weitere deutsche Touristen. Während die Bundesregierung von einer niedrigen zweistelligen Zahl deutscher Staatsangehöriger sprach, die derzeit vermisst würden, war bei der nepalesischen Tourismusbehörde von 8 vermissten Deutschen die Rede. 4 von ihnen gehörten demnach zu einer Gruppe von ausländischen Pilgern. Sie seien auf dem Rückweg von einer Pilgerreise gewesen, als der Kontakt zu ihnen abriss. Die Zahl der Toten in Nepal ist inzwischen auf mehr als 500 angestiegen. Fiona Reinhardt, Nachrichtenredaktion.
2: Union und SPD wollen das vor der Sommerpause beschlossene Reformpaket bis Jahresende komplett umsetzen. Es beinhaltet umstrittene Maßnahmen wie die Abschaffung der abschlagsfreien Rente nach 45 Beitragsjahren, aber auch die Einkommenssteuerreform, die Bürger ab 2028 um 10 Milliarden Euro im Jahr entlasten soll. Das ist ein fester Fahrplan, an dem sich jetzt Bürgerinnen und Bürger, Unternehmen orientieren können, kündigte SPD-Fraktionschef Mirch nach einer Klausurtagung der Koalition in Münster an. Der neue König Norwegens heißt mit offiziellen Namen König Hakon der VIII. Das gab der Monarch in einer außerordentlichen Sitzung mit dem Regierungskabinett bekannt. Der Sohn des am Morgen gestorbenen Harald dem V. war in der Sekunde des Todes zum König geworden.
4: Die Anteilnahme hier auf dem Schlossplatz in Oslo, die ist riesengroß. Im Sekundentakt legen Menschen hier Blumen ab. Viele Kinder haben dem gestorbenen König Briefe geschrieben. Wir werden dich sehr vermissen, steht zum Beispiel auf einem. Harald war ein äußerst beliebter König. Er galt als Person, die das Volk geeint hat, der die Menschen zusammengebracht hat. Aus Oslo, Julia Weschenbach.
2: Der Thüringer AfD-Landtagsfraktionschef Höcke ist erneut mit einem Misstrauensantrag gegen CDU-Regierungschef Vogt gescheitert. Höcke kandidierte für das Ministerpräsidentenamt und bekam 33 Ja-Stimmen, 45 wären nötig gewesen. Es war der zweite AfD-Versuch in diesem Jahr, Vogt aus dem Amt zu drängen. Anders war erneut Vogts aberkannter Doktortitel und sein erfolgloser Widerspruch dagegen.
1: Und jetzt noch mehr Informationen aus unserer Region.
5: Ich bin Frederik Stübing. Neues Mitglied im Landauer Stadtvorstand. Jennifer Braun ist als neue Beigeordnete der Stadt Landau vereidigt worden. Sie führt ab sofort das neue Dezernat für Bauen, Wohnen, Schule, Sport und Bürgerbeteiligung. Damit wächst die Landauer Stadtspitze auf 4 hauptamtliche Mitglieder an. Neustadt baut weiter für Landesgartenschau aus. Im Vorfeld der Landesgartenschau 2028 wird ab Oktober die Branchweiler Hofstraße in Neustadt saniert und mit neuen Radwegen sowie Bushaltestellen ausgestattet. Währenddessen kommen weitere LGS-Projekte gut voran. Die sanierte Tierheimbrücke über den Rehbach ist wieder für Fuß- und Radverkehr passierbar.
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0: Zum Feierabend langsam bleibt's wolkig und auch angenehm warm. Die Höchsttemperatur liegt heute bei 26 Grad und morgen erreichen wir Maxi-Werte bis zu 24 Grad. Und dazu wird's zeitweise wirklich sehr, sehr windig.
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0: Wir schauen mal auf die Straßen. Es staut sich einmal auf der A65 Landau Richtung Ludwigshafen. Zwischen Neustadt Süd und Neustadt Nord ein Kilometer Stau und ein Zeitverlust von 15 Minuten. Ebenfalls auf der A65 Ludwigshafen Richtung Landau zwischen Deidesheim und Neustadt Nord ein Kilometer Stau. Und hier habt ihr einen Zeitverlust von guten 5 Minuten. Alles weitere sieht frei aus, also habt noch eine gute Fahrt und kommt gut an.
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0: Und mit mir Maja Wendland. Fußballstars, ehemalige Nationalspieler und dazu noch Gutes tun? Am Mittwochabend war beim Benefizspiel in Hasloch wirklich einiges los.
7: Die Lotto 11 ist dort zum 75-jährigen Jubiläum des VfB Hasloch gegen die Ü40-Mannschaft angetreten und wir waren natürlich vor Ort. Was die Fußballlegenden dabei noch so drauf haben und warum beim Spiel vor allem der gute Zweck im Mittelpunkt steht, das hört ihr gleich nach zwei Songs.
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0: Dalton and Alvaro Soler hier bei der Antenne um kurz nach 5. Fußballstars, ehemalige Nationalspieler und wirklich jede Menge Fußballnostalgie. Am Mittwochabend war in Hasloch für uns hier in Landau bis Neustadt wirklich so einiges geboten. Die Lotto 11 ist zum 75-jährigen Jubiläum des VfB Hasloch gegen deren Ü40-Mannschaft angetreten und das für einen guten Zweck. Der Erlös geht nämlich an die Lebenshilfe Neustadt. Und auch wenn in der Mannschaft der Lotto 11 die Profikarriere bei vielen schon etwas zurückliegt, haben sie immer noch ordentlich was drauf. Das hat uns Trainer Hans-Peter Briegel verraten.
1: Also das sind ja alles ehemalige Profis und die wissen, wie man Fußball spielt. Natürlich gibt man dem Gegner auch mal Raum und jetzt spielen wir heute gegen knapp 30 Spieler, die werden alle zum Einsatz kommen und das ist ja schön für die, dass sie auch mal gegen solche Spieler spielen. Manchmal tun wir uns auch schwerer, weil wir viele ältere Spieler auch noch dabei haben, 60 Jahre oder Manni Karls mit 73. Also wenn 73-Jährige gegen 40-Jährige, das sind drei Generationen Unterschied, das kann man dann auch schon sehen. Aber am Ball können sie immer noch ein bisschen was, ne? Oder immer mehr, sagen wir mal so.
0: Edgar Euro-Eddie Schmidt, der Teammanager der Lotto 11, hat uns erzählt, warum der gute Zweck bei diesen Spielen im Mittelpunkt steht.
2: Das ist das Hauptanliegen von der Lotto 11, von Lotto Rheinland-Pfalz. Wir spielen für Institutionen, wir spielen für Einzelschicksale und wenn man auf kleinere Vereine zugeht, dann ist das Ehrenamt viel größer. Der Zusammenhalt ist da und das lieben wir. Und die Spieler kommen aus dem ganzen Südwesten, Westen Deutschlands, teilweise auf Bochum, auf Gelsenkirchen, Dortmund haben wir ein, zwei dabei. Und die kommen dann, um hier Fußball zu spielen für den guten Zweck. Und das ist unser Anliegen und auch das Wichtigste generell.
0: Und natürlich gehört neben dem guten Zweck auch der Spaß dazu. Dass genau das die ehemaligen Profis immer wieder auf den Platz lockt, sagt Rudolf Stork, Präsident des Landessportbundes.
3: Ich glaube, dass der Spaßfaktor eine sehr große Rolle spielt für diese Profis und ehemaligen Profis. Die mögen sich, die spielen gern zusammen und wenn man das noch für einen guten Zweck tun kann, dann ist die Lotto 11 der richtige Adressat dafür.
0: Am Mittwochabend wurde in Hasloch also nicht nur Fußball gespielt, sondern gleichzeitig auch noch Gutes für die Menschen hier in der Region getan. Die Antenne gibt auf jeden Fall einen Daumen nach oben.
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1: Ich bin Frederik Stübing, hallo. Jennifer Braun als neue Beigeordnete in Landau im Amt. Der Landauer Stadtvorstand ist wieder komplett und wächst auf 4 Mitglieder. Im Stadtrat wurde Jennifer Braun unter der Woche offiziell als neue Beigeordnete eingeführt. Sie übernimmt das neu geschaffene Dezernat für Bauen, Wohnen, Schulen, Sport und Bürgerbeteiligung. Zu ihren Hauptaufgaben zählen die Erstellung von bezahlbarem Wohnraum, der Hitzeschutz an Schulen sowie die Stärkung des Vereinssports. Neue Straßenbaustellen für Neustadter Landesgartenschau. Für die Landesgartenschau 2028 starten in Neustadt weitere Straßenbauarbeiten. Ab Oktober wird die Branchweiler Hofstraße saniert und sicher für den Rad- und Fußverkehr gemacht. Dort gilt vorübergehend eine Einbahnstraßenregelung. Gleichzeitig machen die Arbeiten an der Adolf-Kolping-Straße und am Bahnhaltepunkt Böbig Fortschritte. So wurde die sanierte Tierheimbrücke über den Rehbach für Fußgänger und Radfahrer bereits wieder freigegeben. Die 7 Jugendfeuerwehren der Stadt Landau trainieren am morgigen Samstag ab 10 Uhr gemeinsam für den Ernstfall. Rund um das alte Kaufhaus zeigen gut 50 Nachwuchskräfte im Alter von 10 bis 16 Jahren eine große Rettungs- und Löschübung mitten im Markttagsgetümmel. Die Feuerwehr lädt Bürgerinnen und Bürger zum Zuschauen ein. Zwischen 10 und 11 Uhr kann es rund um die Kronstraße zu kleineren Behinderungen kommen. Die Stadt Neustadt hat ihr digitales Serviceangebot erweitert. Auf einer neuen Infoseite auf der städtischen Website stehen ab sofort rechtssichere Vordrucke für Vorsorgevollmachten und Patientenverfügungen zum kostenlosen Download bereit. Ergänzend bietet die Stadt ein Ablageregister für die eigenen Unterlagen sowie Kontakte zu lokalen Beratungsstellen wie dem AWO-Betreuungsverein. Und das Beste kommt zum Schluss. Das Parkhotel Landau wurde jetzt vom pfälzischen Wirtschaftsminister Michael Ebling als attraktiver Arbeitgeber ausgezeichnet. Besonders heraus stachen dabei die Personalentwicklung und Digitalisierung. Herzlichen Glückwunsch!
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2: Auch jetzt bleibt's trocken und wolkig bei einer Höchsttemperatur von 26 Grad. Morgen gibt's dann maximal 24 Grad und außerdem nimmt der Wind deutlich zu.
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2: Wir schauen mal auf die Straßen. Es staut sich einmal auf der A65 Landau Richtung Ludwigshafen. Zwischen Neustadt Süd und Neustadt Nord ein Kilometer Stau und ein Zeitverlust von einer Viertelstunde. Ebenfalls auf der A65 Ludwigshafen Richtung Landau zwischen Deidesheim und Neustadt Nord ein Kilometer Stau. Und hier habt ihr einen Zeitverlust von guten 5 Minuten. Alles Weitere sieht frei aus, also habt noch eine gute Fahrt und kommt gut an.
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0: Isaac, always on the run hier bei der Antenne um 20 vor 6.
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2: 28. August 2015. Glasperlenspiel steigen in die Charts ein.
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2: Geiles Leben heißt der Song. Er wird als zweite Single aus dem Album Tag X veröffentlicht. Ganze 7 Autoren sind am Schreiben des Songs beteiligt. Darunter auch beide Sänger Caroline Jemczyk und Daniel Grunberg. Im Song geht es um die Wertverschiebung einer Generation. Eine Generation, die lieber harte Partys feiert. Oberflächlichkeit und schnelllebige Beziehungen sind Alltag. Aber wahre Freundschaften und Loyalität bleiben auf der Strecke. Vielleicht wird der Song gerade wegen dieses tiefgründigen Themas sehr erfolgreich. Er erreicht Platz 2 der deutschen Singlecharts. 18 Wochen bleibt er in den Top 10, 56 Wochen insgesamt gelistet. Ganz großes Kompliment an Glasperlenspiel. Geiles Leben ist echt ein fantastischer Hit.
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0: Wir haben 24 Grad in Birkweiler und 25 in Römerberg und Studenhofen.
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2: Mit Frederik Stübing, hallo. Neustadt baut weiter für Landesgartenschau aus. Im Vorfeld der Landesgartenschau 2028 wird ab Oktober die Branchweiler Hofstraße in Neustadt saniert und mit neuen Radwegen sowie Bushaltestellen ausgestattet. Währenddessen kommen weitere LGS-Projekte gut voran. Die sanierte Tierheimbrücke über den Rehbach ist wieder für Fuß- und Radverkehr passierbar. Neues Mitglied im Landauer Stadtvorstand. Jennifer Braun ist als neue Beigeordnete der Stadt Landau vereidigt worden. Sie führt ab sofort das neue Dezernat für Bauen, Wohnen, Schule, Sport und Bürgerbeteiligung. Damit wächst die Landauer Stadtspitze auf 4 hauptamtliche Mitglieder an.
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0: Der Abend startet wolkig und örtlich kann es auch noch zu gut Regen kommen bei einer Höchsttemperatur von 25 Grad. Morgen werden maximal 24 Grad erreicht und dazu wird es deutlich windiger.
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0: Wir schauen zusammen auf die Straßen. Es staut sich auf der A65 Landau Richtung Ludwigshafen. Zwischen Neustadt Süd und Neustadt Nord kommt es zu einem guten Kilometer Stau. Ihr habt hier 10 Minuten Zeitverlust. Alles Weitere sieht relativ frei aus. Ich habe nichts zu meckern. Also habt noch eine gute Fahrt und kommt gut an.
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0: Und mit mir Maja Wendland. Eine Straße einweihen, das klingt erstmal nicht unbedingt nach einer großen Party. In Neustadt gab es dafür aber Sekt, Brezeln und natürlich auch paar feierliche Worte. Denn nach der langen Baustellenzeit wurde die neue Kellereistraße jetzt offiziell eröffnet. Was dort alles gemacht wurde und ob sich der Aufwand gelohnt hat, das hört ihr gleich nach 2 Songs.
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0: Kiss. I was made for loving you, hier bei der Antenne um kurz nach 6. Es gab Sekt, es gab Brezeln und ein paar lockere, schöne Worte. Jetzt werden sich wirklich einige hier in Lande und Speyer fragen, wo hat's das denn gegeben? Die Antwort ist in Neustadt. Dort wurde nämlich eine neue Straße eingeweiht. Lange war dort eine Baustelle. Wir haben den Oberbürgermeister aus Neustadt, Marc Weigel, am Mikro. Herr Weigel, was ist denn hier passiert?
1: Wir haben die Kellereistraße, das ist eine unserer wichtigsten Achsen hier in der Fußgängerzone. Nach etwa 3-jähriger Bauzeit abgeschlossen und haben sie eingeweiht.
0: Okay, und was hat das alles gekostet?
1: Und damit haben wir rund 4 Millionen Euro hier in die Innenstadt investiert.

0: Wir hatten viel Verständnis von den Händlern und Anwohnern. Wir hatten insgesamt ein gutes Klima hier auf der Baustelle. Das haben mir viele Händler auch berichtet, dass es hier freundlich zugegangen ist.
1: Die Antenne wünscht euch viel Spaß beim Durchqueren der neuen Kellereistraße.
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1: Mit Frederik Stübing einen schönen Freitag. Neue Straßenbaustellen für Neustadter Landesgartenschau. Für die Landesgartenschau 2028 starten in Neustadt weitere Straßenbauarbeiten. Ab Oktober wird die Branchweiler Hofstraße saniert und sicher für den Rad- und Fußverkehr gemacht. Dort gilt vorübergehend eine Einbahnstraßenregelung. Gleichzeitig machen die Arbeiten an der Adolf-Kolping-Straße und am Bahnhaltepunkt Böbig Fortschritte. So wurde die sanierte Tierheimbrücke über den Rehbach für Fußgänger und Radfahrer bereits wieder freigegeben. Jennifer Braun als neue Beigeordnete in Landau im Amt. Der Landauer Stadtvorstand ist wieder komplett und wächst auf 4 Mitglieder. Im Stadtrat wurde Jennifer Braun unter der Woche offiziell als neue Beigeordnete eingeführt. Sie übernimmt das neu geschaffene Dezernat für Bauen, Wohnen, Schulen, Sport und Bürgerbeteiligung. Zu ihren Hauptaufgaben zählen die Erstellung von bezahlbarem Wohnraum, der Hitzeschutz an Schulen sowie die Stärkung des Vereinssports. Die Stadt Neustadt hat ihr digitales Serviceangebot erweitert. Auf einer neuen Infoseite auf der städtischen Website stehen ab sofort rechtssichere Vordrucke für Vorsorgevollmachten und Patientenverfügungen zum kostenlosen Download bereit. Ergänzend bietet die Stadt ein Ablageregister für die eigenen Unterlagen sowie Kontakte zu lokalen Beratungsstellen wie dem AWO-Betreuungsverein. Die 7 Jugendfeuerwehren der Stadt Landau trainieren am morgigen Samstag ab 10 Uhr gemeinsam für den Ernstfall. Rund um das alte Kaufhaus zeigen gut 50 Nachwuchskräfte im Alter von 10 bis 16 Jahren eine große Rettungs- und Löschübung mitten im Markttagsgetümmel. Die Feuerwehr lädt Bürgerinnen und Bürger zum Zuschauen ein. Zwischen 10 und 11 Uhr kann es rund um die Kronstraße zu kleineren Behinderungen kommen. Und das Beste kommt zum Schluss. Die Spielplätze im Ringel und im Ritterbüschel in Lachen-Speyerdorf bekommen neue Spielgeräte. Die Stadt Neustadt investiert insgesamt 140.000 Euro. Gerne mehr davon.
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2: Zum Abend hin kann es örtlich zu Regen kommen. Die Temperaturen liegen bei Maxi-Werten bis zu 26 Grad. Morgen werden bis zu 24 Grad Höchsttemperatur erreicht und dazu wird es auf jeden Fall windiger.
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2: Wir schauen zusammen auf die Straßen. Es staut sich auf der A65 Landau Richtung Ludwigshafen. Zwischen Neustadt Süd und Neustadt Nord kommt es zu einem guten Kilometer Stau. Ihr habt hier 10 Minuten Zeitverlust. Alles Weitere sieht relativ frei aus. Ich habe nichts zu meckern. Also habt noch eine gute Fahrt und kommt gut an.
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4: Hat es also doch noch geklappt. Der DAX ist am deutschen Aktienmarkt heute deutlich gestiegen und hat zwischenzeitlich mit 26.618 Punkten ein neues Allzeithoch erreicht. Am Abend lag der DAX schließlich bei 26.569 Punkten. Das waren 0,8% mehr als gestern. Dabei hat der neue US-Notenbankpräsident Marsh in einer Rede vor Kollegen angedeutet, in den USA könnten die Leitzinsen bald steigen. Hier erholten sich indessen die Autowerte. Spitzenreiter im DAX waren BMW, Volkswagen und Mercedes-Benz. Schwächer notierten dagegen Rheinmetall, Fresenius und Scout24. Der Euro ist am Abend auf $1,1598 gefallen. Aus Frankfurt, Klaus Bente.
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0: Michael Jackson, Man in the Mirror, hier bei der Antenne um 20 vor 7. Es ist für viele auch in Landau und Neustadt die Entscheidung des Jahres. Welches Wort wird zum Jugendwort 2026 gewählt? Meine Kollegin Alisa ist bei mir. Alisa, jetzt wissen wir endlich, welche drei Begriffe es ins Finale geschafft haben, oder?
1: Ja, die Entscheidung ist gefallen, zumindest schon mal fast. Aus den ursprünglich 10 Begriffen sind jetzt 3 gewählt worden und zur Auswahl stehen Ragebait, Peak und Crash Out.
0: Okay.
1: Und jetzt dürfen wir abstimmen, welches von diesen 3 am Ende das Jugendwort 2026 wird.
0: Das ist ja wirklich ein Träumchen. Was war denn in diesem Jahr nochmal alles im Rennen?
1: Also gehen wir mal schnell die Wörter durch. In der Top 10 waren Crash Out, Digger, Gute Käse, Macker, Peak, Ragebait, Schere, Super und dann ganz aktuell Du bist gut genug und absoluter Top-Favorit 6-7.
0: Ja.
1: Also sehr überraschend, dass es das nicht in die Top 3 geschafft hat. Das Voting geht jetzt noch bis Ende September und am 10. Oktober wird dann das Jugendwort des Jahres verkündet.
0: Uiuiui, also an Zeit zum Abstimmen mangelt es auf jeden Fall nicht. Aber nochmal eine ganz andere Frage, warum machen die das eigentlich überhaupt?
1: Also der Ursprungsgedanke war 2008, die Sprachentwicklung von Jugendlichen zu dokumentieren.
0: Okay.
1: Daraus ist dann über die Jahre ein immer größeres Ding geworden und mittlerweile schlachtet der Langenscheidt Verlag das Ganze auch voll aus. Auf der offiziellen Website bekommt man nämlich Taschen, T-Shirts, Socken und vieles mehr mit den aktuellen Jugendwörtern
0: Nein.
1: als Merchandise.
0: Nein, oh Gott, das ist ja wirklich verrückt. Also wenn ihr noch ein Geschenk für einen nicht ganz so beliebten Kollegen braucht, wie wär's mit einem schönen 6-7 T-Shirt, oder Alisa, wär doch mal was.
1: Ja, auf jeden Fall, ich würd's tragen.
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0: 22 Grad haben wir in Annweiler und 23 Grad in Herxheim und Offenbach.
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2: Ich bin Dirk Zeitler. Union und SPD wollen ihr Reformpaket bis Jahresende komplett umsetzen. Das haben die Regierungsfraktionen bei ihrem Treffen in Münster bekräftigt. Zu den umstrittenen Maßnahmen zählen, die abschlagsfreie Rente nach 45 Beitragsjahren abzuschaffen und Krankschreibungen zu verschärfen.
3: SPD-Fraktionschef Mirsch spricht von einem festen Fahrplan. An dem könnten sich Bürgerinnen und Bürger und Unternehmen jetzt orientieren. Die Führungsspitzen beschlossen ein Papier, das Reformprogramm noch einmal auflistet. Auch die verpflichtende Krankschreibung ab dem ersten Tag. Außerdem wollen die Bundestagsabgeordneten von Union und SPD den Klimaschutz stärken und das Mietrecht reformieren. Vor allem an den Rentenplänen gibt es intern Kritik. Gut möglich, dass sich hier noch etwas ändern wird. Thomas Bremser, Nachrichtenredaktion.
2: Mit viel Glück hat eine vierköpfige deutsche Familie die Flucht vor den Wassermassen in Nepal überlebt. Manuel Münch, seine nepalesische Frau und die beiden Kinder im Alter von 10 und 7 Jahren wurden nach der verheerenden Flut von der Armee per Hubschrauber in Sicherheit gebracht. Die Zahl der Toten in Nepal stieg unterdessen auf mehr als 500. Das von Russland besetzte ukrainische Atomkraftwerk Saporischschja ist nach Angaben der Internationalen Atomenergiebehörde mehrfach von Drohnen angegriffen worden. Dabei wurden 2 Mitarbeiter verletzt. Außerdem wurden Anlagen auf dem Gelände getroffen. Die Strahlenwerte liegen laut IAEA weiterhin im normalen Bereich.
4: Der Chef der Internationalen Atomenergiebehörde Grossi spricht von inakzeptablen Angriffen. Er ruft die Kriegsparteien immer wieder zur Zurückhaltung auf und warnt vor den Gefahren für die nukleare Sicherheit. Das größte Atomkraftwerk Europas im Gebiet Saporischschja gerät immer wieder unter Beschuss in dem Krieg. Mehrere Mitarbeiter wurden bereits getötet. Aus Moskau, Ulf Mauder.
2: Der neue norwegische König Håkon VIII. Wird am kommenden Dienstag seinen Eid auf die Verfassung ablegen. Ein solcher Eid ist für den neuen Monarchen Pflicht und findet im portnorwegischen Parlament nicht weit vom Königsschloss entfernt statt. Nach Parlamentsangaben wird der neue König den Eid ablegen und auch eine kurze Ansprache halten. Die norwegische Bevölkerung kann dabei live im Fernsehen zusehen.
1: Und jetzt noch mehr Informationen aus unserer Region.
5: Ich bin Frederik Stübing. Neues Mitglied im Landauer Stadtvorstand. Jennifer Braun ist als neue Beigeordnete der Stadt Landau vereidigt worden. Sie führt ab sofort das neue Dezernat für Bauen, Wohnen, Schule, Sport und Bürgerbeteiligung. Damit wächst die Landauer Stadtspitze auf 4 hauptamtliche Mitglieder an. Neustadt baut weiter für Landesgartenschau aus. Im Vorfeld der Landesgartenschau 2028 wird ab Oktober die Branchweiler Hofstraße in Neustadt saniert und mit neuen Radwegen sowie Bushaltestellen ausgestattet. Währenddessen kommen weitere LGS-Projekte gut voran. Die sanierte Tierheimbrücke über den Rehbach ist wieder für Fuß- und Radverkehr passierbar.
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0: Zum Abend hin zeigt sich sogar noch ein bisschen Sonne bei Höchsttemperaturen bis zu 26 Grad. Morgen erwarten uns Maxi-Werte bis zu 24 Grad, viele Wolken und ordentlich Wind.
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0: Es staut sich auf der A65 Landau Richtung Ludwigshafen zwischen Neustadt Süd und Neustadt Nord. Hier braucht ihr ein bisschen länger als 5 Minuten. Alles weitere sieht frei aus. Ich habe wirklich nichts zu meckern, also habt noch eine gute Fahrt und kommt gut an.
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0: Und mit mir, Maja Wendland. Lebensmittel, die sonst vielleicht im Müll landen würden, retten und damit gleichzeitig Menschen aus unserer Region helfen. Genau das macht die Tafel. Aber was steckt eigentlich dahinter und was passiert dort außer der Lebensmittelrettung noch so? Genau das habe ich bei der Tafel in Germersheim herausgefunden. Mehr dazu hört ihr gleich nach 2 Songs.
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0: Nico Santos mit Human Being hier bei der Antenne um kurz nach 7. Lebensmittel retten, statt sie wegzuwerfen und damit gleichzeitig noch andere Menschen hier aus Landau, Neustadt und der Umgebung helfen. Genau das ist seit vielen, vielen Jahren die Aufgabe der Tafel. Ich bin hier mit Karl-Heinz Hoffmann, dem Leiter der Tafel in Germersheim. Sag mal, wie lange gibt's die Tafel eigentlich schon und wer unterstützt euch denn alles?
1: Die Tafel gibt es seit 2007, das heißt, wir haben nächstes Jahr auch unser 20-Jähriges. Wir haben ca. 105 Mitarbeitende und wir werden sehr stark von der Stadt Germersheim unterstützt und wir werden von der Stadtgesellschaft unterstützt. Das Allerwichtigste ist natürlich die Lebensmittelspende von allen Supermärkten, von Bäckereien und an zwei Tagen in der Woche, am Mittwoch und Freitag, ist Ausgabe, wo unsere Kundinnen und Kunden kommen und die Ware dann abholen.
0: Das ist wirklich sehr schön. Aber wer genau ist eigentlich auf die Unterstützung der Tafel angewiesen?
1: Also wir haben vermehrt Rentnerinnen und Rentner. Liegt sicherlich auch daran, dass im Moment gerade sehr viele Menschen in Rente gehen. Und wir sehen dann Rentenbescheide von 800 Euro, 900 Euro, 1000, 1100 Euro oder noch weniger. Und davon müssen die Menschen noch eine Miete zahlen. Dass für die Menschen es am täglichen nicht mehr reicht, ist doch logisch. Das Gleiche gilt vermehrt alleinerziehende Frauen, die auch auf einmal viel stärker kommen.
0: Wenn man an die Tafel denkt, denkt man ja zuerst an die Lebensmittelrettung. Gibt es darüber hinaus denn noch weitere Angebote?
1: Ein Beispiel ist, dass wir gemerkt haben, dass die Tafelkinder relativ viel nicht schwimmen können. Und da konnten wir mit Unterstützung von verschiedenen Stiftungen einen Schwimmkurs für Tafelkinder organisieren. Da ist es bei uns oftmals so, dass sich eine Person oder zwei dem Thema annehmen und das dann auch ganzheitlich durchziehen.
0: Wir von der Antenne haben auf jeden Fall sehr, sehr viel Respekt vor eurer Arbeit. Und wer die Tafel unterstützen möchte, kann das natürlich jederzeit mit einer Spende tun.
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3: Ich bin Frederik Stübing, hallo. Jennifer Braun als neue Beigeordnete in Landau im Amt. Der Landauer Stadtvorstand ist wieder komplett und wächst auf 4 Mitglieder. Im Stadtrat wurde Jennifer Braun unter der Woche offiziell als neue Beigeordnete eingeführt. Sie übernimmt das neu geschaffene Dezernat für Bauen, Wohnen, Schulen, Sport und Bürgerbeteiligung. Zu ihren Hauptaufgaben zählen die Erstellung von bezahlbarem Wohnraum, der Hitzeschutz an Schulen sowie die Stärkung des Vereinssports. Neue Straßenbaustellen für Neustadter Landesgartenschau. Für die Landesgartenschau 2028 starten in Neustadt weitere Straßenbauarbeiten. Ab Oktober wird die Branchweiler Hofstraße saniert und sicher für den Rad- und Fußverkehr gemacht. Dort gilt vorübergehend eine Einbahnstraßenregelung. Gleichzeitig machen die Arbeiten an der Adolf-Kolping-Straße und am Bahnhaltepunkt Böbig Fortschritte. So wurde die sanierte Tierheimbrücke über den Rehbach für Fußgänger und Radfahrer bereits wieder freigegeben. Die 7 Jugendfeuerwehren der Stadt Landau trainieren am morgigen Samstag ab 10 Uhr gemeinsam für den Ernstfall. Rund um das alte Kaufhaus zeigen gut 50 Nachwuchskräfte im Alter von 10 bis 16 Jahren eine große Rettungs- und Löschübung mitten im Markttagsgetümmel. Die Feuerwehr lädt Bürgerinnen und Bürger zum Zuschauen ein. Zwischen 10 und 11 Uhr kann es rund um die Kronstraße zu kleineren Behinderungen kommen. Die Stadt Neustadt hat ihr digitales Serviceangebot erweitert. Auf einer neuen Infoseite auf der städtischen Website stehen ab sofort rechtssichere Vordrucke für Vorsorgevollmachten und Patientenverfügungen zum kostenlosen Download bereit. Ergänzend bietet die Stadt ein Ablageregister für die eigenen Unterlagen sowie Kontakte zu lokalen Beratungsstellen wie dem AWO-Betreuungsverein. Und das Beste kommt zum Schluss. Das Parkhotel Landau wurde jetzt vom pfälzischen Wirtschaftsminister Michael Ebling als attraktiver Arbeitgeber ausgezeichnet. Besonders heraus stachen dabei die Personalentwicklung und Digitalisierung. Herzlichen Glückwunsch!
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4: Zum Abend hin kann es örtlich zu Regen kommen. Die Temperaturen liegen bei Maxiwerten bis zu 26 Grad. Morgen werden bis zu 24 Grad Höchsttemperatur erreicht und dazu wird es auf jeden Fall windiger.
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4: Es staut sich auf der A65 Landau Richtung Ludwigshafen zwischen Neustadt Süd und Neustadt Nord. Hier braucht ihr ein bisschen länger als 5 Minuten. Alles weitere sieht frei aus. Ich habe wirklich nichts zu meckern, also habt noch eine gute Fahrt und kommt gut an.
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1: 28. August 1982. Yazoo sind mit Don't Go neu in den Charts. Yazoo bestehen aus Vince Clarke und Alison Moyet. Clarke erzählt, die beiden hätten aber nie eine tiefere Verbindung gehabt. Sie schreiben zwar Songs, aber immer getrennt und unabhängig voneinander. Die Leute der Plattenfirma sind meistens diejenigen, die sie ermutigen, aus einem Song einen gemeinsamen Song zu machen. Yazoo trennen sich schließlich 1983. Clarke ist darüber alles andere als traurig. Irgendwann wären sie sich eh an die Gurgel gegangen, sagt er. Aber Songs wie Don't Go, die bleiben. Auf Platz 4 der deutschen Singlecharts schafft es Don't Go. Die Nummer gehört zu einem der bekanntesten und beliebtesten Hits von Yazoo. Und wenn man den typischen 80er Elektro-Sound hört, dann weiß man auch wieso.

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1: Ich bin Dirk Zeitler. Eine vierköpfige deutsche Familie ist im Katastrophengebiet in Nepal gerettet worden. Nach Angaben der Armee wurde sie gemeinsam mit weiteren Geretteten per Hubschrauber in ein Armeecamp gebracht.
2: Die Familie war nach eigenen Angaben mit einer Wandertour in Zentralnepal unterwegs, als sie von der Flut überrascht wurde. Nun sind die vier in Sicherheit. Wie viele Deutsche noch vermisst werden, ist noch unklar. Das Auswärtige Amt spricht mittlerweile von einer niedrigen zweistelligen Zahl. Insgesamt forderte die Flutkatastrophe mittlerweile mehr als 500 Todesopfer. Die Behörden in China und Nepal suchen noch nach hunderten Vermissten. Aus Peking, Johannes Neudecker.
1: Union und SPD wollen ihr Reformpaket bis Jahresende komplett umsetzen. Das haben die Regierungsfraktionen bei ihrem Treffen in Münster bekräftigt. Zu den umstrittenen Maßnahmen zählen, die abschlagsfreie Rente nach 45 Beitragsjahren abzuschaffen und Krankschreibungen zu verschärfen. Das von Russland besetzte ukrainische Atomkraftwerk Saporischschja ist nach Angaben der Internationalen Atomenergiebehörde mehrfach von Drohnen angegriffen worden. Dabei wurden zwei Mitarbeiter verletzt, außerdem wurden Anlagen auf dem Gelände getroffen. Die Strahlenwerte liegen laut IAEA weiterhin im normalen Bereich.
3: Der Chef der Internationalen Atomenergiebehörde Grossi spricht von inakzeptablen Angriffen. Er ruft die Kriegsparteien immer wieder zur Zurückhaltung auf und warnt vor den Gefahren für die nukleare Sicherheit. Das größte Atomkraftwerk Europas im Gebiet Saporischschja gerät immer wieder unter Beschuss in dem Krieg. Mehrere Mitarbeiter wurden bereits getötet. Die Atomenergiebehörde Rosatom hier in Moskau wirft Kiews Drohnenstreitkräften wegen der jüngsten Attacken auf das Lager mit verbrauchten atomarem Brennstoff Unverantwortlichkeit vor. Aus Moskau, Ulf Mauder.
1: Heftige Gewitter haben in Baden-Württemberg eine Welle von Feuerwehreinsätzen ausgelöst. Starkregen, Sturmböen und Hagel entwurzelten Bäume, überfluteten Straßen und Keller, deckten Dächer ab und beeinträchtigten vereinzelt auch den Bahnverkehr. Wegen heftigen Unwetters ist ein Stadtteil in Singen im Kreis Konstanz abgesperrt und nicht mehr anfahrbar.
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2: Ich bin Dirk Zeitler. Bei strömendem Regen haben tausende Menschen in Oslo Abschied von ihrem geliebten König Harald genommen. In der Abenddämmerung wurde der Sarg mit dem am Morgen gestorbenen Monarchen vom Reichskrankenhaus zum Königsschloss gefahren. Dem Wagen mit Haralds Leichnam folgten der neue König Håkon, die neue Königin Mette Marit sowie ihre beiden gemeinsamen Kinder in weiteren Fahrzeugen. Eine vierköpfige deutsche Familie ist im Katastrophengebiet in Nepal gerettet worden. Nach Angaben der Armee wurde sie gemeinsam mit weiteren Geretteten per Hubschrauber in ein Armeecamp gebracht.
3: Die Familie war nach eigenen Angaben mit einer Wandertour in Zentralnepal unterwegs, als sie von der Flut überrascht wurde. Nun sind die vier in Sicherheit. Wie viele Deutsche noch vermisst werden, ist noch unklar. Das Auswärtige Amt spricht mittlerweile von einer niedrigen zweistelligen Zahl. Insgesamt forderte die Flutkatastrophe mittlerweile mehr als 500 Todesopfer. Die Behörden in China und Nepal suchen noch nach hunderten Vermissten. Aus Peking, Johannes Neudecker.
2: Union und SPD wollen ihr Reformpaket bis Jahresende komplett umsetzen. Das haben die Regierungsfraktionen bei ihrem Treffen in Münster bekräftigt. Zu den umstrittenen Maßnahmen zählen, die abschlagsfreie Rente nach 45 Beitragsjahren abzuschaffen und Krankschreibungen zu verschärfen.
4: SPD-Fraktionschef Mirsch spricht von einem festen Fahrplan. An dem könnten sich Bürgerinnen und Bürger und Unternehmen jetzt orientieren. Die Führungsspitzen beschlossen ein Papier, das Reformprogramm noch einmal auflistet. Auch die verpflichtende Krankschreibung ab dem ersten Tag. Außerdem wollen die Bundestagsabgeordneten von Union und SPD den Klimaschutz stärken und das Mietrecht reformieren. Vor allem an den Rentenplänen gibt es intern Kritik. Gut möglich, dass sich hier noch etwas ändern wird. Thomas Bremser, Nachrichtenredaktion.
2: Heftige Gewitter haben in Baden-Württemberg und auch im Saarland eine Welle von Feuerwehreinsätzen ausgelöst. Starkregen, Sturmböen und Hagel entwurzelten Bäume, überfluteten Straßen und Keller, deckten Dächer ab und beeinträchtigten vereinzelt auch den Bahnverkehr. Wegen heftigen Unwetters ist ein Stadtteil in Singen im Kreis Konstanz abgesperrt und nicht mehr anfahrbar.
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1: Ich bin Thomas Brock. Norwegen trauert um König Harald V. Der Monarch ist im Alter von 89 Jahren gestorben. Sein Sohn hat die Nachfolge angetreten und ist nun als Hakon der 8. neuer König des Landes.
2: König Harald war für viele Norweger wie ein Großvater. Er war unglaublich beliebt, hatte viel Humor und war dem Volke nah. Er litt mit den Menschen nach den Breivik-Anschlägen und fieberte zuletzt mit der norwegischen Nationalelf bei der Fußball-Weltmeisterschaft. Sein 53-jähriger Sohn Håkon hat große Fußstapfen zu füllen, aber der Job ist ihm nicht fremd. Seit langem ist er für das Königshaus im Dienst. Seine Frau Mette Marit ist nun Königin von Norwegen, auch wenn Haralds Frau Sonja ihren Königinnentitel behält. Aus Oslo, Sigrid Harms.
1: Union und SPD wollen das vor der Sommerpause beschlossene Reformpaket bis Jahresende komplett umsetzen. Es beinhaltet umstrittene Maßnahmen wie die abschlagsfreie Rente nach 45 Beitragsjahren, aber auch die Einkommensteuerreform, die Bürger ab 2028 um 10 Milliarden Euro im Jahr entlasten soll. Das sei ein fester Fahrplan, an dem sich jetzt Bürger und Unternehmen orientieren können, sagte SPD-Fraktionschef Miersch nach einer Klausurtagung der Koalition in Münster. Das von Russland besetzte ukrainische Atomkraftwerk Saporischschja ist nach Angaben der Internationalen Atomenergiebehörde mehrfach von Drohnen angegriffen worden. Dabei wurden zwei Mitarbeiter verletzt, außerdem wurden Anlagen auf dem Gelände getroffen. Die Strahlenwerte liegen laut IAEA weiter im normalen Bereich.
3: Der Chef der Internationalen Atomenergiebehörde Grossi spricht von inakzeptablen Angriffen. Er ruft die Kriegsparteien immer wieder zur Zurückhaltung auf und warnt vor den Gefahren für die nukleare Sicherheit. Das größte Atomkraftwerk Europas im Gebiet Saporischschja gerät immer wieder unter Beschuss in dem Krieg. Mehrere Mitarbeiter wurden bereits getötet. Die Atomenergiebehörde Rosatom hier in Moskau wirft Kiews Drohnenstreitkräften wegen der jüngsten Attacken auf das Lager mit verbrauchten atomaren Brennstoff Unverantwortlichkeit vor. Aus Moskau, Ulf Mauder. Ulf Mauder, Moskau.
1: Hertha BSC ist in der neuen Saison der zweiten Fußball-Bundesliga nicht zu stoppen. Nach zwei Siegen zum Auftakt gewannen die Berliner auch bei Eintracht Braunschweig nach einem 0:2 Rückstand noch mit 5:3. In einer weiteren Partie verlor der VfL Bochum gegen den VfL Osnabrück mit 0:1.
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5: Ich bin Thomas Brockt. Union und SPD wollen ihr Reformpaket bis Jahresende komplett umsetzen. Das haben die Regierungsfraktionen bei ihrem Treffen in Münster bekräftigt. Zu den umstrittenen Maßnahmen zählen, die abschlagsfreie Rente nach 45 Beitragsjahren abzuschaffen und Krankschreibungen zu verschärfen.
6: SPD-Fraktionschef Mirsch spricht von einem festen Fahrplan. An dem könnten sich Bürgerinnen und Bürger und Unternehmen jetzt orientieren. Die Führungsspitzen beschlossen ein Papier, das Reformprogramm noch einmal auflistet. Auch die verpflichtende Krankschreibung ab dem ersten Tag. Außerdem wollen die Bundestagsabgeordneten von Union und SPD den Klimaschutz stärken und das Mietrecht reformieren. Vor allem an den Rentenplänen gibt es intern Kritik. Gut möglich, dass sich hier noch etwas ändern wird. Thomas Bremser, Redaktion.
5: Nach der tödlichen Sturzflut im Grenzgebiet zwischen Nepal und China hat Bundeskanzler Merz beiden Ländern sein Mitgefühl übermittelt. Er habe mit tiefer Betroffenheit von der schweren Flutkatastrophe erfahren, schrieb Merz in seinem Kondolenztelegramm. Unsere Gedanken seien bei den Opfern, ihren Familien und allen Menschen, die ihr Zuhause verloren haben. Bei der Katastrophe kamen mehr als 500 Menschen ums Leben, zahlreiche weitere werden vermisst, darunter auch einige Deutsche. Norwegen trauert um König Harald V. Der Monarch ist im Alter von 89 Jahren gestorben. Sein Sohn hat die Nachfolge angetreten und ist nun als Håkon der 8. neuer König des Landes.
7: König Harald war für viele Norweger wie ein Großvater. Er war unglaublich beliebt, hatte viel Humor und war dem Volke nah. Er litt mit den Menschen nach den Breivik-Anschlägen und fieberte zuletzt mit der norwegischen Nationalelf bei der Fußball-Weltmeisterschaft. Sein 53-jähriger Sohn Håkon hat große Fußstapfen zu füllen, aber der Job ist ihm nicht fremd. Seit langem ist er für das Königshaus im Dienst. Seine Frau Mette Marit ist nun Königin von Norwegen, auch wenn Haralds Frau Sonja ihren Königinnentitel behält. Sigrid Hams, Oslo.
5: Und noch zum Fußball. Der FC Bayern München ist mit einem Heimsieg in die neue Bundesliga-Saison gestartet. Der Titelverteidiger und Rekordmeister gewann die Eröffnungspartie der 64. Spielzeit gegen den VfB Stuttgart klar mit 5:1.
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3: Ich bin Thomas Brockt. Eine vierköpfige deutsche Familie ist im Katastrophengebiet in Nepal gerettet worden. Nach Angaben der Armee wurde sie gemeinsam mit weiteren Geretteten per Hubschrauber in ein Armeecamp gebracht.
4: Die Familie war nach eigenen Angaben mit einer Wandertour in Zentralnepal unterwegs, als sie von der Flut überrascht wurde. Nun sind die vier in Sicherheit. Wie viele Deutsche noch vermisst werden, ist noch unklar. Das Auswärtige Amt spricht mittlerweile von einer niedrigen zweistelligen Zahl. Insgesamt forderte die Flutkatastrophe mittlerweile mehr als 500 Todesopfer. Die Behörden in China und Nepal suchen noch nach hunderten Vermissten. Aus Peking, Johannes Neudecker.
3: Im Streit um zusätzliches Schmerzensgeld nach dem Germanwings-Absturz vor 11 Jahren zeichnet sich eine Niederlage für die Hinterbliebenen ab. Das Landgericht Braunschweig hält die Klage gegen den deutschen Staat voraussichtlich für unbegründet.
5: Die 30 Kläger sind enttäuscht. Einige von ihnen sind nach Braunschweig gekommen. Einer sagt, es gehe ihm nicht ums Geld, sondern dass so eine Katastrophe nie wieder passiere. Der psychisch labile Co-Pilot hatte den Flieger absichtlich zum Absturz gebracht. Seine Flugtauglichkeit hätte besser überwacht werden müssen, sagen die Kläger. Verantwortlich dafür sei das Luftfahrtbundesamt. Das Gericht sieht das offenbar anders. Die Kläger müssten ihre Ansprüche eher gegen die Airline geltend machen. Man werde die Argumente der Kläger aber nochmal prüfen. Thomas Bremser, Redaktion.
3: Norwegen trauert. Tausende Menschen haben König Harald V. auf seiner letzten Fahrt zum Königsschloss in Oslo begleitet, trotz strömenden Regens. Harald war am Morgen im Alter von 89 Jahren gestorben. Viele standen mit Regenschirmen und norwegischen Flaggen am Straßenrand, um Abschied zu nehmen. Der Sarg soll in der Schlosskapelle aufgebahrt werden, wo Bürgerinnen und Bürger ihrem langjährigen und beliebten Monarchen die letzte Ehre erweisen können. Neuer König ist Haralds Sohn Håkon. Und noch zum Fußball. Der FC Bayern München ist mit einem deutlichen Heimsieg in die neue Bundesliga-Saison gestartet. Der Titelverteidiger und Rekordmeister gewann die Eröffnungspartie gegen den VfB Stuttgart mit 5:1.
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